0: Das ist ein geiler Song.
1: War gut, oder?
0: Ja.
1: Ah, Wahnsinn, da kann man das Mädel in den Arm nehmen und kann echt, also...
0: Bananen essen,
1: genau. Wir haben hier fleißig schon Einladungen bekommen. Wir sollen zum Bananenessen kommen oder so ähnlich, ne? Und irgendjemand wollte die Banane sogar ohne Schale essen. Mhm. Aber ohne, dass er versaut gedacht hat. Magnum, du suchst gerade fleißig, ja? Ich habe was gefunden. Ich spiele mal was rein. Vielleicht kennt ihr den Song. Der ist schon uralt, ne? Ah, ich finde den einfach geil. Hier ist Michael Holm. 23:47 Uhr. Mendocino.

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0: Can't mind in Mendocino.
1: Oh, scheiße, der Song ist schon aus.
0: Oh, schade.
1: Ja, wir machen Sachen hier, ne? Aber ich habe jetzt gerade hier... Warte mal, ich habe jetzt gerade jemanden am Telefon. Hallo, guten Abend. Wer sind Sie? Hallo? Hallo, wer ist denn da bitte?
2: Ja, ich.
1: Hör dir die Stimme an. Merk mir, was sagst du da?
0: Ja, nochmal, noch irgendeins von 1 bis 10 und ich brauche doch die Stimme. Ich muss doch die Stimme hören. Sag mal was, Schneckler, sag mal was. Na, freilich du.
1: So, also die junge Dame, die hier am Telefon ist, das ist nämlich die Lady, die blutendes Herz heißt und die also schon seit Wochen und Monaten bei uns gepusht wird ohne Ende. Hast du da schon gemerkt, dass bei dir einiges passiert, dass einige Leute auf die Webseite kommen?
2: Ja, einige schon, aber es trauen sich nur nicht, mich welche anzuschreiben, habe ich das Gefühl.
1: Echt? Magnum, würdest du sie anschreiben und adden?
0: Ja, habe ich doch schon bei meinem Profil.
1: Das blutende Herz, schau doch mal.
0: Das ist die, ja, klar, habe ich.
1: Also das ist schon irgendwie, also du bekommst ja heute Abend ein Geschenk, ne? Heute Nacht bekommst du noch ein Geschenk von mir, ne?
0: Ich schenke ihr auf jeden Fall schon mal mein Herz.
1: Oh, Magnum hat ihr sein Herz geschenkt, was machst du denn jetzt?
2: Ja, das ist doch toll.
1: Jetzt bist du baff, ne?
2: Ja, freue ich mich.
1: Also du, wir wollten die Sendung eigentlich nicht benutzen, um hier Frauen anzubackern, gell?
0: Nee, das
2: steht. Also bei mir ist nichts angekommen, das kannst du ihm schon mal sagen.
1: Oh, Magnum, also böse, böse. Du, sag mal, du wolltest ja rüberkommen zum Kaffee trinken. Kommst du heute noch?
2: Na komm. Ja, ich komme heute noch.
1: Na komm.
2: Echt? Ja, ich, ich hätte gerne mit Milch und Zucker, wenn es ginge.
1: Mit Milch und Zucker?
0: Du kriegst den süßesten, den sweetesten Kaffee, wo es gibt.
1: Bei uns hier im Studio, live produziert, live präsentiert. Aber es geht leider nicht, ne? Du kommst ja von sehr, sehr weit her. Du müsstest ja dann aus Niedersachsen anreisen.
2: Das ist egal. Das ist egal.
1: Wie ist denn das Wetter überhaupt bei euch in Niedersachsen?
2: Ja, was soll ich sagen? Bei mir ist dunkel. Ich habe keine Ahnung.
0: Fenster. Echt, ne? Aus dem Fenster schauen, das wäre ein probates Mittel.
1: Also hier bei uns gibt es Regen und auch ein bisschen Gewitter. Ist es bei euch vielleicht auch so oder ist bei euch alles ruhig?
2: Gewitter nicht. Ich höre nichts, aber Regen auf jeden Fall.
1: Regen habt ihr auch? Also sind die praktisch bis darüber gezogen, die Wolken. Ja, also da macht ja, also nach Niedersachsen rüber macht ja das Wetter so eine Biege und jetzt würde mich natürlich noch interessieren, wie ist denn das Wetter jetzt gerade so in der Köln-Bonner Ecke? Ne? Wollen wir mal unsere Engel 5000 fragen, wie da das Wetter ist? Mitterteich wissen wir ja mittlerweile schon, haben wir ja schon mitbekommen. Magnum, wie ist bei dir das Wetter?
0: Bei mir ist das Wetter immer super, weil ich bin der Magnum, ich komme aus Hawaii.
1: Magnum, was sagst du überhaupt zu dieser fantastischen Stimme von Blutenden Herz?
0: Goldfinger, diese super fantastische Stimme. Ich liebe sie, diese Stimme. Die ist der Hammer.
1: Hast du gehört, was der Magnum gesagt hat gerade?
2: Nein, ich höre ihn leider nicht. Er soll doch mal ans Telefon kommen.
1: Ah, okay. Dann gebe ich dir jetzt den Magnum. Hallo, Magnum?
0: Ich liebe diese Stimme. Die ist echt, echt schön. Die ist wirklich echt schön.
1: Ja, also die kommt aus Niedersachsen, ne? Kriegt man auch so ein bisschen mit, oder?
0: Da ich mit dem LKW ein bisschen in Deutschland unterwegs war, weiß ich, dass die so sprechen, nicht? Ich kann auch ein bisschen Norddeutsch snacken, nicht? Das kann ich auch.
2: Frank, aber nicht ursprünglich.
1: Aber wo kommst du sonst her?
2: Ich komme ursprünglich eigentlich aus Berlin-Brandenburg.
0: Wow, noch besser. Das ist eine coole Ecke.
1: Okay. Okay. Oh, wir haben ja dich, also im Hintergrund hören wir dich ja nochmal, weil wir das ja noch aufzeichnen, die Sendung heute. Magst du heute jemanden grüßen?
2: Wen soll ich grüßen, ja.
1: Oh,

0: überhaupt keiner. Ich grüße dich trotzdem nochmal.
1: Wen nicht?
0: Ich grüße dich jetzt einfach mal.
1: Oh, das ist lieb. Du, hast du heute schon mitbekommen, die haben heute eine Fanpage eröffnet für mich. Was sagst du denn dazu?
0: Ja, ich habe leider noch keine Einladung bekommen.
1: Die kriegst du noch. Also definitiv sicher, ne? Weil also die junge Dame, die das Ding eingerichtet hat, die ist noch nicht rumgekommen, alle Leute einzuladen, aber die ist fleißig dabei und freut sich natürlich riesig, wenn dann ein Haufen Leute reinkommen. Also ich bin echt baff, ich bin platt. Aber
0: soll ich dir was sagen?
1: Hm?
0: Die ist selber auf meiner Freundesliste.
1: Echt? Ach ja, genau. Wir haben uns ja über dich kennengelernt, ne?
0: Mhm.
1: Ah, Wahnsinn, ne? Bei dir ist schon ganz schön was los, muss ich sagen. Von Niedersachsen nach Bayern rüber, ne? Das ist ja eine Brücke, das ist Wahnsinn, ne? So.
2: Jetzt möchte ich doch mal ein Lied spielen für mein blutendes Herz.
1: Für blutendes Herz kommt jetzt ein Sonderwunsch.
2: Ein Sonderwunsch, ein ganz spezieller Sonderwunsch.
1: Dem wünscht den widmet er dir. Was sagst du dazu?
0: Ja, nein.
1: Der Magnum tut dir jetzt einen Song widmen.
0: Das freut mich.
1: Echt? Das freut dich jetzt? Okay.
0: Ja.
1: Also Magnum, dann fahr den Song ab. Mal come schauen, on, was da jetzt kommt.
2: 1, 2, 3, 4.
1: Kennst du diesen Song? Das
0: irritiert mich gerade total, dass ich mich im Hintergrund irgendwie selber höre.
1: Also.
0: Ja.
1: Da-da-da-da! Ja. Tom Selleck und Magnum war das damals in der Sendung. Okay, dann gehen wir euch das mal jetzt auf die Ohren. Schön, dass du da bist, blutendes Herz. Mir blutet das Herz.

0: 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So, jetzt haben wir noch einen Sonderwunsch. Ja, die hübsche Franziska ist immer noch am Telefon und die schickt uns gerade schon wieder ein Bild. Warte mal, gucken wir mal schnell nach. Also ich habe festgestellt, die schaut ja wirklich klasse aus, die Franziska, ne? So, Magnum, dein Mikro ist offen, du kannst reden, wenn du was sagen willst, ja?
1: So. Ja, ich hätte nur zwei Hände, ich habe hier ein Telefon, ein Mikrofon und soll ich jetzt ein Lied spielen?
0: Oder nein, ich muss jetzt einen Sonderwunsch erfüllen, aber okay. Jetzt gucken wir mal ganz schnell wieder ein Foto an. Ah, schau mal hin, die Franziska schickt schon wieder ein Foto.
1: Also was das ist du? Unbelievable, amazing, echt wahr.
0: Also Franzi, du kannst dich wirklich sehen lassen, das ist also wirklich, also
1: ich möchte nicht schlecht. Ich möchte dich in MySpace haben auf meinem Profil, musst du mich mal suchen in MySpace. Ha. Was bin ich denn da? Da bin ich der Gerald, oder? Oder LG Magnum?
0: Müssen wir mal Gerald. Suchen, ne? Finden wir schon. Also 0 Uhr 2 Minuten und jetzt kommt hier Davita featuring Cutie und hier ist er mit Memories und ich wünsche euch weiterhin viel Spaß mit
1: Memories of Heidelberg.
0: Und gleich danach kommt Rap K und David Poser, Keine wie du. Der ist auch gut, der Song.
1: Und danach machen wir Nina.

0: So, es ist wirklich keine wie du. 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Und bevor ich mich jetzt hier aus der Sendung rausstehle mit dem Magnum, haben wir noch einen Sonderwunsch. Den spielen wir jetzt für den Magnum. Na, Magnum?
1: Nur Fleisch.
0: Machen wir jetzt noch was Gutes. Ja, und dann haben wir ja noch jemand am Telefon. Hallo, bist du noch da? Ja, ne?
2: Ja.
0: Franzi, du bist noch da?
2: Ja.
0: Du hast ja lange durchgehalten heute. Muss ich dir also ein dickes Lob aussprechen. Auch alle anderen, die da jetzt im Moment noch bei Feelgoodradio nicht reinhören und im Moment auch gerade bei spin.de drauf sind. Du bist ja bei Spin mit blutendes Herz untergebracht, richtig? Ja.
2: Blutendes Unterstrich Herz, hinten ein Sternchen dran, ganz genau.
0: Das ist die Seite. Ne?
1: Oh, the voice, unbelievable.
0: Und wenn ihr diese Frau adden wollt oder sehen wollt oder treffen wollt oder euch mal mit ihr kontaktieren wollt, könnt ihr das gerne tun, oder? Du nimmst alles an, oder?
2: Bei mir, genau.
0: Gut. Also, dann schreibt bitte der blutenden Herz von mir eine schöne Mail, ne? Und schreibt rein, ja, der Frank hat gesagt, ich soll dir schreiben. Und dann klappt das auch. Magnum, was machst du schon wieder? Du tust einen Kaffee?
1: Umrühren.
0: Oh Mann, Magnum, das klingt hier, als wenn Glockenspiele im Gange
1: wären. Schneewittchen, Weißröckchen, warum hast du gefreit?
0: Gottes Willen. So, möchtest du noch jemanden Tschüss sagen jetzt? Franzi?
1: Na mir.
2: Wen ich noch Tschüss sagen möchte?
0: Ja.
2: Ich möchte allen Zuhörern einen wunderschönen Abend wünschen und noch eine sehr angenehme Nacht.
1: Ja, Moment. Und ich möchte Gerald aus deinem Mund hören. Also Gerald, dass du wünschst mir auch eine gute Nacht, oder? Weil ich wünsche dir auch eine gute Nacht.
0: Ach, das hast du jetzt gar nicht mitgekriegt, Franzi, ne?
2: Bitte?
0: Der Gerald hat gesagt, er möchte, dass du ihm auch noch eine gute Nacht wünschst. Ganz persönlich jetzt irgendwie.
2: Noch eine gute Nacht, genau.
1: Gerald soll es sagen.
2: Aber das kann ich ihm auch noch persönlich sagen.
0: Ja, aber das sollst du hier am Mikrofon sagen, weil der nimmt die Sendung gerade auf.
2: Ach so?
1: Ja. Ja, meinen Namen.
0: Er möchte, dass du seinen Namen sagst.
2: Oh wei. Kann ich das dann jetzt wieder gut machen?
0: Sag's einfach. Gerald, ich wünsche dir eine gute Nacht. Schlaf gut.
2: Ja, Gerald, ich wünsche dir eine gute Nacht, ne? Schlaf schön.
1: Oh, schön. Oh.
0: Freut sich wie ein kleines Kind. Oh, okay. Schön. Also alle diejenigen, die hier Feelgoodradio hören, bleibt dran. Es gibt noch gute Musik.
1: Und für mein blutendes Herz.
0: Für dich spielt er jetzt einen Song, blutendes Herz. Ich sag gute Nacht, schlaf gut.
1: Und wir sind wahr von Nina. Für Sie? Unser blutendes Herz.
0: Schlaf gut, mach's gut. Bye, bye.
1: Bye.
2: Ich höre dir die ganze Zeit zu, was du da sagst.
0: Okay, alles klar. Hier ist Nina. Ich wünsche euch alle eine gute Nacht.
1: Träumt was Schönes. Ciao.
0: Macht's gut. Tschüss. Geht schön ins Bett, ne? Macht schön heier.
1: Und das Sandmännchen kommt

0: Schreibst du mir jetzt mal was hin, irgendwann irgendwas?
1: Oh, das war Nina. Mensch, Freunde, ist das eine tolle Frau? Nena, tolle Stimme bei vielgutradio.net. So, ich sage nochmal Dankeschön. Ihr hört es im Hintergrund, der Magnum ist gerade im Moment fleißig am Telefonieren und jetzt klingen wir uns langsam so aus. Morgen sind wir wieder da für euch bei vielgutradio.net. Würde mich natürlich riesig freuen, wenn ihr alle dabei wärt, wenn ihr wieder mitmachen würdet. So, dann werde ich mal euch so einzeln verabschieden. Mal gucken, wer noch da ist bei Spin. Gucken wir mal noch, wer da online ist. Die Jessica ist noch da. Hallo Jessica. Was, wer ruft da Kaffee? Ja, wir wollen Kaffee trinken mit dir. Hm? Also Jessica, ich wünsche dir eine gute Nacht. Dann haben wir noch hier den SMK Headshot Rack. Also dir auch nochmal eine gute Nacht. Der Ernst, ja, der Ernst ist auch noch da. Oh, schade. Ja, Ernst, ich wollte deinen Song spielen, ging leider nicht. Dann haben wir Engel 5000, auch gute Nacht. Und dann Angel Love, du bist auch noch da, ne? Oh, wow, du hast da lange durchgehalten. Also mein lieber Schwan. Und Cutie Kiss ist auch da, also wunderbar. So, wie gesagt, euch allen wünsche ich eine gute Nacht und alle anderen, die uns auch noch zuhören, und das sind doch einige, möchte ich nochmal auf diesem Weg eine gute Nacht wünschen und schlaft's gut und vielleicht habt ihr ja Lust, euren Laptop so im Hintergrund mitlaufen zu lassen, bekommt dann ein bisschen Musik von dir. Oh, und sie bedankt sich, die Jessica, Jessica ist eine ganz liebe, bedankt sich um die Zeit bei Feelgood Radio, finde ich toll. So, und am kommenden Sonntag müssen wir eigentlich einen Song spielen, den ich jetzt spielen werde, von Daniel Boone, Beautiful Sunday. Und danach kommt Harpo, Movie Star und dann noch jede Menge gute Musik. Aber wie gesagt, wir klinken uns hier aus, denn ich muss ja morgen noch ein bisschen arbeiten und bin dann gegen Abend wieder da. Und dann machen wir wieder heiter weiter mit Feelgood Radio und wenn ihr Lust habt, könnt ihr wieder mitmachen. Okay? Dankeschön, dass ihr da wart, dass ihr alle mitgemacht habt. Und wie gesagt, ihr könnt uns immer im Studio anrufen. Wir nehmen euch in die Sendung und das ist überhaupt kein Thema. Okay? Also, Daniel Boone heißt er mit Beautiful Sunday und der ein oder andere hat ihn bestimmt schon gehört. Ha, ha, ha, Beautiful Sunday. So klingt es ungefähr, ne? 0 Uhr 22 Minuten. Mikrofon war Frank Prahl, der Magnum, der noch fleißig am Telefonieren ist. Und alle diejenigen, die uns hier im Studio angerufen haben, Dankeschön. Tschüss.
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3: Ich bin Jerome Nussbaum. In Offenburg sind am Morgen tödliche Schüsse gefallen. Der Tatort in einem Wohngebiet an der Händelstraße ist weiträumig abgesperrt. Dort wurden ein toter Mann und eine schwer verletzte Frau entdeckt. Die Frau ist inzwischen im Krankenhaus gestorben. Die genauen Umstände sind laut Polizei noch unklar, ebenso wer die Toten sind. Eine Gefahr für die Bevölkerung bestehe aber nicht. Kurz vor dem Beschluss der Bundesregierung zum Haushalt für 2027 hat Kanzleramtschef Faye den Kurs der Koalition verteidigt. Vorgesehen sind höhere Schulden und Ausgaben als bislang geplant. Die Neuverschuldung soll im Vergleich zu den Plänen aus dem Frühjahr knapp 8 Milliarden Euro höher ausfallen, sodass die Kreditaufnahmen knapp 119 Milliarden betragen könnten. Dazu sagte Faye in der ARD:
5: Man muss sich doch genau anschauen, wo diese Schulden entstehen. Die entstehen bei Sicherheit und Verteidigung, und Einsparungen haben wir beispielsweise auch im Bereich der Personalausgaben, im Bereich der Subventionen. Da machen wir erste Schritte und die werden den Haushalt in die richtige Richtung entwickeln.
3: Bundesfinanzminister Klingbeil hatte die höhere Verschuldung unter anderem mit den Folgen des Iran-Kriegs begründet. Dies habe die Wachstumshoffnungen ausgebremst. Und gegenüber Russland könnte sich Deutschland nicht mit der schwarzen Null verteidigen. Bei neuen russischen Angriffen auf Kiew sind nach ukrainischen Angaben in der Nacht wieder Wohnblöcke getroffen worden. Mindestens 10 Menschen wurden getötet. Für den NATO-Gipfel in Ankara ab morgen hat Washington inzwischen ein Vier-Augen-Gespräch zwischen US-Präsident Trump und dem ukrainischen Präsidenten Zelensky angekündigt.
12: Die Begegnung soll am Rande des Gipfels am Mittwochnachmittag stattfinden. Dabei könnten Möglichkeiten für ein Ende des russischen Angriffskrieges besprochen werden, heißt es. Präsident Zelensky hatte vorher von Geheimdienstinformationen berichtet, wonach Russland seine Angriffe vor dem NATO-Gipfel ausweiten wolle. Er bittet erneut die Partner seines Landes, den Abwehrkampf entschlossener zu unterstützen. Jede Verzögerung bei der Lieferung von Raketen für die Flugabwehr und die Patriot-Systeme koste Menschenleben und ermutige Russland, den Krieg fortzusetzen. Ulrike Klein, Redaktion.
3: Die Konsumlaune der Verbraucher in Deutschland hat sich weiter verbessert. Sie bleibt laut Handelsverband aber auf niedrigem Niveau. Der anhaltende Konflikt mit dem Iran habe demnach massive Auswirkungen auf die wirtschaftliche Entwicklung und die Verbraucherstimmung. Vorhaben, sich etwas anzuschaffen, blieben im Vergleich zum Vormonat unverändert. Aber etwas optimistischer werde auf die Einkommensentwicklung geblickt. Ein für Leipzig angekündigtes internationales Handelsprojekt mit Wasserstoff ist seit 5 Jahren offenbar ohne Folgen geblieben. Damals hatte sich der Wasserstoffhändler Hindco in der Sachsenmetropole angesiedelt. Aber es gibt dort nach ARD-Recherchen weder ein Büro noch Mitarbeiter. Stattdessen arbeiten rund 13 Beschäftigte, überwiegend in Hamburg. Auf Nachfrage erklärte die Geschäftsführung jetzt, es seien die angedacht gewesen, Arbeitsplätze in Leipzig zu schaffen.
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3: In der Südwesthälfte ist es heute heiter bis sonnig und vielfach auch trocken. Die Höchstwerte liegen dort zwischen 24 und 32 Grad. Viele Wolken gibt es dagegen im Norden und Osten. Von der Nordsee breitet sich Regen aus. Die Temperaturen erreichen dort maximal 23 Grad. Morgen geht es im Norden und Osten regnerisch weiter. In der Südwesthälfte zeigt sich dagegen wieder die Sonne und wir bekommen Höchstwerte zwischen 18 und 34 Grad mit den höchsten Werten am Oberrhein.
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10: Ich bin Jerome Nussbaum. In Offenburg sind am Morgen tödliche Schüsse gefallen. Der Tatort in einem Wohngebiet an der Händelstraße ist weiträumig abgesperrt. Dort wurden ein toter Mann und eine schwer verletzte Frau entdeckt. Die Frau ist inzwischen im Krankenhaus gestorben. Die genauen Umstände sind laut Polizei noch unklar, ebenso wer die Toten sind. Eine Gefahr für die Bevölkerung bestehe aber nicht. Kurz vor dem Beschluss der Bundesregierung zum Haushalt für 2027 hat Kanzleramtschef Faye den Kurs der Koalition verteidigt. Vorgesehen sind höhere Schulden und Ausgaben als bislang geplant. Die Neuverschuldung soll im Vergleich zu den Plänen aus dem Frühjahr knapp 8 Milliarden Euro höher ausfallen, sodass die Kreditaufnahmen knapp 119 Milliarden betragen könnten. Dazu sagte Faye in der ARD:
2: Man muss sich doch genau anschauen, wo diese Schulden entstehen. Die entstehen bei Sicherheit und Verteidigung, und Einsparungen haben wir beispielsweise auch im Bereich der Personalausgaben, im Bereich der Subventionen. Da machen wir erste Schritte und die werden den Haushalt in die richtige Richtung entwickeln.
10: Bundesfinanzminister Klingbeil hatte die höhere Verschuldung unter anderem mit den Folgen des Iran-Kriegs begründet. Dies habe die Wachstumshoffnungen ausgebremst. Und gegenüber Russland könnte sich Deutschland nicht mit der schwarzen Null verteidigen. Bei neuen russischen Angriffen auf Kiew sind nach ukrainischen Angaben in der Nacht wieder Wohnblöcke getroffen worden. Mindestens 10 Menschen wurden getötet. Für den NATO-Gipfel in Ankara ab morgen hat Washington inzwischen ein Vier-Augen-Gespräch zwischen US-Präsident Trump und dem ukrainischen Präsidenten Zelensky angekündigt.
12: Die Begegnung soll am Rande des Gipfels am Mittwochnachmittag stattfinden. Dabei könnten Möglichkeiten für ein Ende des russischen Angriffskrieges besprochen werden, heißt es. Präsident Zelensky hatte vorher von Geheimdienstinformationen berichtet, wonach Russland seine Angriffe vor dem NATO-Gipfel ausweiten wolle. Er bittet erneut die Partner seines Landes, den Abwehrkampf entschlossener zu unterstützen. Jede Verzögerung bei der Lieferung von Raketen für die Flugabwehr und die Patriot-Systeme koste Menschenleben und ermutige Russland, den Krieg fortzusetzen. Ulrike Klein, Redaktion.
10: Die Konsumlaune der Verbraucher in Deutschland hat sich weiter verbessert. Sie bleibt laut Handelsverband aber auf niedrigem Niveau. Der anhaltende Konflikt mit dem Iran habe demnach massive Auswirkungen auf die wirtschaftliche Entwicklung und die Verbraucherstimmung. Vorhaben, sich etwas anzuschaffen, blieben im Vergleich zum Vormonat unverändert. Aber etwas optimistischer werde auf die Einkommensentwicklung geblickt. Ein für Leipzig angekündigtes internationales Handelsprojekt mit Wasserstoff ist seit 5 Jahren offenbar ohne Folgen geblieben. Damals hatte sich der Wasserstoffhändler Hindco in der Sachsenmetropole angesiedelt. Aber es gibt dort nach ARD-Recherchen weder ein Büro noch Mitarbeiter. Stattdessen arbeiten rund 13 Beschäftigte, überwiegend in Hamburg. Auf Nachfrage erklärte die Geschäftsführung jetzt, es seien die angedacht gewesen, Arbeitsplätze in Leipzig zu schaffen.
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10: In der Südwesthälfte ist es heute heiter bis sonnig und vielfach auch trocken. Die Höchstwerte liegen dort zwischen 24 und 32 Grad. Viele Wolken gibt es dagegen im Norden und Osten. Von der Nordsee breitet sich Regen aus. Die Temperaturen erreichen dort maximal 23 Grad. Morgen geht es im Norden und Osten regnerisch weiter. In der Südwesthälfte zeigt sich dagegen wieder die Sonne und wir bekommen Höchstwerte zwischen 18 und 34 Grad mit den höchsten Werten am Oberrhein.
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19: Ich bin Jerome Nussbaum. In Offenburg sind am Morgen tödliche Schüsse gefallen. Der Tatort in einem Wohngebiet an der Händelstraße ist weiträumig abgesperrt. Dort wurden ein toter Mann und eine schwer verletzte Frau entdeckt. Die Frau ist inzwischen im Krankenhaus gestorben. Die genauen Umstände sind laut Polizei noch unklar, ebenso wer die Toten sind. Eine Gefahr für die Bevölkerung bestehe aber nicht. Kurz vor dem Beschluss der Bundesregierung zum Haushalt für 2027 hat Kanzleramtschef Faye den Kurs der Koalition verteidigt. Vorgesehen sind höhere Schulden und Ausgaben als bislang geplant. Die Neuverschuldung soll im Vergleich zu den Plänen aus dem Frühjahr knapp 8 Milliarden Euro höher ausfallen, sodass die Kreditaufnahmen knapp 119 Milliarden betragen könnten. Dazu sagte Faye in der ARD:
3: Man muss sich doch genau anschauen, wo diese Schulden entstehen. Die entstehen bei Sicherheit und Verteidigung, und Einsparungen haben wir beispielsweise auch im Bereich der Personalausgaben, im Bereich der Subventionen. Da machen wir erste Schritte und die werden den Haushalt in die richtige Richtung entwickeln.
19: Bundesfinanzminister Klingbeil hatte die höhere Verschuldung unter anderem mit den Folgen des Iran-Kriegs begründet. Dies habe die Wachstumshoffnungen ausgebremst. Und gegenüber Russland könnte sich Deutschland nicht mit der schwarzen Null verteidigen. Bei neuen russischen Angriffen auf Kiew sind nach ukrainischen Angaben in der Nacht wieder Wohnblöcke getroffen worden. Mindestens 10 Menschen wurden getötet. Für den NATO-Gipfel in Ankara ab morgen hat Washington inzwischen ein Vier-Augen-Gespräch zwischen US-Präsident Trump und dem ukrainischen Präsidenten Zelensky angekündigt.
12: Die Begegnung soll am Rande des Gipfels am Mittwochnachmittag stattfinden. Dabei könnten Möglichkeiten für ein Ende des russischen Angriffskrieges besprochen werden, heißt es. Präsident Zelensky hatte vorher von Geheimdienstinformationen berichtet, wonach Russland seine Angriffe vor dem NATO-Gipfel ausweiten wolle. Er bittet erneut die Partner seines Landes, den Abwehrkampf entschlossener zu unterstützen. Jede Verzögerung bei der Lieferung von Raketen für die Flugabwehr und die Patriot-Systeme koste Menschenleben und ermutige Russland, den Krieg fortzusetzen. Ulrike Klein, Redaktion.
19: Die Konsumlaune der Verbraucher in Deutschland hat sich weiter verbessert. Sie bleibt laut Handelsverband aber auf niedrigem Niveau. Der anhaltende Konflikt mit dem Iran habe demnach massive Auswirkungen auf die wirtschaftliche Entwicklung und die Verbraucherstimmung. Vorhaben, sich etwas anzuschaffen, blieben im Vergleich zum Vormonat unverändert. Aber etwas optimistischer werde auf die Einkommensentwicklung geblickt. Ein für Leipzig angekündigtes internationales Handelsprojekt mit Wasserstoff ist seit 5 Jahren offenbar ohne Folgen geblieben. Damals hatte sich der Wasserstoffhändler Hindco in der Sachsenmetropole angesiedelt. Aber es gibt dort nach ARD-Recherchen weder ein Büro noch Mitarbeiter. Stattdessen arbeiten rund 13 Beschäftigte, überwiegend in Hamburg. Auf Nachfrage erklärte die Geschäftsführung jetzt, es sei nie angedacht gewesen, Arbeitsplätze in Leipzig zu schaffen.
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19: In der Südwesthälfte ist es heute heiter bis sonnig und vielfach auch trocken. Die Höchstwerte liegen dort zwischen 24 und 32 Grad. Viele Wolken gibt es dagegen im Norden und Osten. Von der Nordsee breitet sich Regen aus. Die Temperaturen erreichen dort maximal 23 Grad. Morgen geht es im Norden und Osten regnerisch weiter. In der Südwesthälfte zeigt sich dagegen wieder die Sonne und wir bekommen Höchstwerte zwischen 18 und 34 Grad mit den höchsten Werten am Oberrhein.
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20: Und das waren die feelgoodradio.net Nachrichten.

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3: Ich bin Jerome Nussbaum. In Offenburg sind am Morgen tödliche Schüsse gefallen. Der Tatort in einem Wohngebiet an der Händelstraße ist weiträumig abgesperrt. Dort wurden ein toter Mann und eine schwerverletzte Frau entdeckt. Die Frau ist inzwischen im Krankenhaus gestorben. Die genauen Umstände sind laut Polizei noch unklar, ebenso wer die Toten sind. Eine Gefahr für die Bevölkerung bestehe aber nicht. Kurz vor dem Beschluss der Bundesregierung zum Haushalt für 2027 hat Kanzleramtschef Faye den Kurs der Koalition verteidigt. Vorgesehen sind höhere Schulden und Ausgaben als bislang geplant. Die Neuverschuldung soll im Vergleich zu den Plänen aus dem Frühjahr knapp 8 Milliarden Euro höher ausfallen, sodass die Kreditaufnahmen knapp 119 Milliarden betragen könnten. Dazu sagte Faye in der ARD:
2: Man muss sich doch genau anschauen, wo diese Schulden entstehen. Die entstehen bei Sicherheit und Verteidigung, und Einsparungen haben wir beispielsweise auch im Bereich der Personalausgaben, im Bereich der Subventionen. Da machen wir erste Schritte und die werden den Haushalt in die richtige Richtung entwickeln.
3: Bundesfinanzminister Klingbeil hatte die höhere Verschuldung unter anderem mit den Folgen des Iran-Kriegs begründet. Dies habe die Wachstumshoffnungen ausgebremst. Und gegenüber Russland könnte sich Deutschland nicht mit der schwarzen Null verteidigen. Bei neuen russischen Angriffen auf Kiew sind nach ukrainischen Angaben in der Nacht wieder Wohnblöcke getroffen worden. Mindestens 10 Menschen wurden getötet. Für den NATO-Gipfel in Ankara ab morgen hat Washington inzwischen ein Vier-Augen-Gespräch zwischen US-Präsident Trump und dem ukrainischen Präsidenten Zelensky angekündigt.
12: Die Begegnung soll am Rande des Gipfels am Mittwochnachmittag stattfinden. Dabei könnten Möglichkeiten für ein Ende des russischen Angriffskrieges besprochen werden, heißt es. Präsident Zelensky hatte vorher von Geheimdienstinformationen berichtet, wonach Russland seine Angriffe vor dem NATO-Gipfel ausweiten wolle. Er bittet erneut die Partner seines Landes, den Abwehrkampf entschlossener zu unterstützen. Jede Verzögerung bei der Lieferung von Raketen für die Flugabwehr und die Patriot-Systeme koste Menschenleben und ermutige Russland, den Krieg fortzusetzen. Ulrike Klein, Redaktion.
3: Die Konsumlaune der Verbraucher in Deutschland hat sich weiter verbessert. Sie bleibt laut Handelsverband aber auf niedrigem Niveau. Der anhaltende Konflikt mit dem Iran habe demnach massive Auswirkungen auf die wirtschaftliche Entwicklung und die Verbraucherstimmung. Vorhaben, sich etwas anzuschaffen, blieben im Vergleich zum Vormonat unverändert. Aber etwas optimistischer werde auf die Einkommensentwicklung geblickt. Ein für Leipzig angekündigtes internationales Handelsprojekt mit Wasserstoff ist seit 5 Jahren offenbar ohne Folgen geblieben. Damals hatte sich der Wasserstoffhändler Hindco in der Sachsenmetropole angesiedelt. Aber es gibt dort nach ARD-Recherchen weder ein Büro noch Mitarbeiter. Stattdessen arbeiten rund 13 Beschäftigte, überwiegend in Hamburg. Auf Nachfrage erklärte die Geschäftsführung jetzt, es seien die angedacht gewesen, Arbeitsplätze in Leipzig zu schaffen.
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3: In der Südwesthälfte ist es heute heiter bis sonnig und vielfach auch trocken. Die Höchstwerte liegen dort zwischen 24 und 32 Grad. Viele Wolken gibt es dagegen im Norden und Osten. Von der Nordsee breitet sich Regen aus. Die Temperaturen erreichen dort maximal 23 Grad. Morgen geht es im Norden und Osten regnerisch weiter. In der Südwesthälfte zeigt sich dagegen wieder die Sonne und wir bekommen Höchstwerte zwischen 18 und 34 Grad mit den höchsten Werten am Oberrhein.
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14: Und das war die feelgoodradio.net Nachrichten.

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3: Ich bin Jerome Nussbaum. In Offenburg sind am Morgen tödliche Schüsse gefallen. Der Tatort in einem Wohngebiet an der Händelstraße ist weiträumig abgesperrt. Dort wurden ein toter Mann und eine schwer verletzte Frau entdeckt. Die Frau ist inzwischen im Krankenhaus gestorben. Die genauen Umstände sind laut Polizei noch unklar, ebenso wer die Toten sind. Eine Gefahr für die Bevölkerung bestehe aber nicht. Kurz vor dem Beschluss der Bundesregierung zum Haushalt für 2027 hat Kanzleramtschef Frey den Kurs der Koalition verteidigt. Vorgesehen sind höhere Schulden und Ausgaben als bislang geplant. Die Neuverschuldung soll im Vergleich zu den Plänen aus dem Frühjahr knapp 8 Milliarden Euro höher ausfallen, sodass die Kreditaufnahmen knapp 119 Milliarden betragen könnten. Dazu sagte Frey in der ARD:
2: Man muss sich doch genau anschauen, wo diese Schulden entstehen. Die entstehen bei Sicherheit und Verteidigung, und Einsparungen haben wir beispielsweise auch im Bereich der Personalausgaben, im Bereich der Subventionen. Da machen wir erste Schritte und die werden den Haushalt in die richtige Richtung entwickeln.
3: Bundesfinanzminister Klingbeil hatte die höhere Verschuldung unter anderem mit den Folgen des Iran-Kriegs begründet. Dies habe die Wachstumshoffnungen ausgebremst. Und gegenüber Russland könnte sich Deutschland nicht mit der schwarzen Null verteidigen. Bei neuen russischen Angriffen auf Kiew sind nach ukrainischen Angaben in der Nacht wieder Wohnblöcke getroffen worden. Mindestens 10 Menschen wurden getötet. Für den NATO-Gipfel in Ankara ab morgen hat Washington inzwischen ein Vier-Augen-Gespräch zwischen US-Präsident Trump und dem ukrainischen Präsidenten Zelensky angekündigt.
12: Die Begegnung soll am Rande des Gipfels am Mittwochnachmittag stattfinden. Dabei könnten Möglichkeiten für ein Ende des russischen Angriffskrieges besprochen werden, heißt es. Präsident Zelensky hatte vorher von Geheimdienstinformationen berichtet, wonach Russland seine Angriffe vor dem NATO-Gipfel ausweiten wolle. Er bittet erneut die Partner seines Landes, den Abwehrkampf entschlossener zu unterstützen. Jede Verzögerung bei der Lieferung von Raketen für die Flugabwehr und die Patriot-Systeme koste Menschenleben und ermutige Russland, den Krieg fortzusetzen. Ulrike Klein, Redaktion.
3: Die Konsumlaune der Verbraucher in Deutschland hat sich weiter verbessert. Sie bleibt laut Handelsverband aber auf niedrigem Niveau. Der anhaltende Konflikt mit dem Iran habe demnach massive Auswirkungen auf die wirtschaftliche Entwicklung und die Verbraucherstimmung. Vorhaben, sich etwas anzuschaffen, blieben im Vergleich zum Vormonat unverändert. Aber etwas optimistischer werde auf die Einkommensentwicklung geblickt. Ein für Leipzig angekündigtes internationales Handelsprojekt mit Wasserstoff ist seit 5 Jahren offenbar ohne Folgen geblieben. Damals hatte sich der Wasserstoffhändler Hindco in der Sachsenmetropole angesiedelt. Aber es gibt dort nach ARD-Recherchen weder ein Büro noch Mitarbeiter. Stattdessen arbeiten rund 13 Beschäftigte, überwiegend in Hamburg. Auf Nachfrage erklärte die Geschäftsführung jetzt, es seien die angedacht gewesen, Arbeitsplätze in Leipzig zu schaffen.
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3: In der Südwesthälfte ist es heute heiter bis sonnig und vielfach auch trocken. Die Höchstwerte liegen dort zwischen 24 und 32 Grad. Viele Wolken gibt es dagegen im Norden und Osten. Von der Nordsee breitet sich Regen aus. Die Temperaturen erreichen dort maximal 23 Grad. Morgen geht es im Norden und Osten regnerisch weiter. In der Südwesthälfte zeigt sich dagegen wieder die Sonne und wir bekommen Höchstwerte zwischen 18 und 34 Grad mit den höchsten Werten am Oberrhein.
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19: Ich bin Jerome Nussbaum. In Offenburg sind am Morgen tödliche Schüsse gefallen. Der Tatort in einem Wohngebiet an der Händelstraße ist weiträumig abgesperrt. Dort wurden ein toter Mann und eine schwer verletzte Frau entdeckt. Die Frau ist inzwischen im Krankenhaus gestorben. Die genauen Umstände sind laut Polizei noch unklar, ebenso wer die Toten sind. Eine Gefahr für die Bevölkerung bestehe aber nicht. Kurz vor dem Beschluss der Bundesregierung zum Haushalt für 2027 hat Kanzleramtschef Faye den Kurs der Koalition verteidigt. Vorgesehen sind höhere Schulden und Ausgaben als bislang geplant. Die Neuverschuldung soll im Vergleich zu den Plänen aus dem Frühjahr knapp 8 Milliarden Euro höher ausfallen, sodass die Kreditaufnahmen knapp 119 Milliarden betragen könnten. Dazu sagte Faye in der ARD:
2: Man muss sich doch genau anschauen, wo diese Schulden entstehen. Die entstehen bei Sicherheit und Verteidigung, und Einsparungen haben wir beispielsweise auch im Bereich der Personalausgaben, im Bereich der Subventionen. Da machen wir erste Schritte und die werden den Haushalt in die richtige Richtung entwickeln.
19: Bundesfinanzminister Klingbeil hatte die höhere Verschuldung unter anderem mit den Folgen des Iran-Kriegs begründet. Dies habe die Wachstumshoffnungen ausgebremst. Und gegenüber Russland könnte sich Deutschland nicht mit der schwarzen Null verteidigen. Bei neuen russischen Angriffen auf Kiew sind nach ukrainischen Angaben in der Nacht wieder Wohnblöcke getroffen worden. Mindestens 10 Menschen wurden getötet. Für den NATO-Gipfel in Ankara ab morgen hat Washington inzwischen ein Vier-Augen-Gespräch zwischen US-Präsident Trump und dem ukrainischen Präsidenten Zelensky angekündigt.
12: Die Begegnung soll am Rande des Gipfels am Mittwochnachmittag stattfinden. Dabei könnten Möglichkeiten für ein Ende des russischen Angriffskrieges besprochen werden, heißt es. Präsident Zelensky hatte vorher von Geheimdienstinformationen berichtet, wonach Russland seine Angriffe vor dem NATO-Gipfel ausweiten wolle. Er bittet erneut die Partner seines Landes, den Abwehrkampf entschlossener zu unterstützen. Jede Verzögerung bei der Lieferung von Raketen für die Flugabwehr und die Patriot-Systeme koste Menschenleben und ermutige Russland, den Krieg fortzusetzen. Ulrike Klein, Redaktion.
19: Die Konsumlaune der Verbraucher in Deutschland hat sich weiter verbessert. Sie bleibt laut Handelsverband aber auf niedrigem Niveau. Der anhaltende Konflikt mit dem Iran habe demnach massive Auswirkungen auf die wirtschaftliche Entwicklung und die Verbraucherstimmung. Vorhaben, sich etwas anzuschaffen, blieben im Vergleich zum Vormonat unverändert. Aber etwas optimistischer werde auf die Einkommensentwicklung geblickt. Ein für Leipzig angekündigtes internationales Handelsprojekt mit Wasserstoff ist seit 5 Jahren offenbar ohne Folgen geblieben. Damals hatte sich der Wasserstoffhändler Hindco in der Sachsenmetropole angesiedelt. Aber es gibt dort nach ARD-Recherchen weder ein Büro noch Mitarbeiter. Stattdessen arbeiten rund 13 Beschäftigte, überwiegend in Hamburg. Auf Nachfrage erklärte die Geschäftsführung jetzt, es seien die angedacht gewesen, Arbeitsplätze in Leipzig zu schaffen.
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19: In der Südwesthälfte ist es heute heiter bis sonnig und vielfach auch trocken. Die Höchstwerte liegen dort zwischen 24 und 32 Grad. Viele Wolken gibt es dagegen im Norden und Osten. Von der Nordsee breitet

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7: Ich bin Jerome Nussbaum. In Offenburg sind am Morgen tödliche Schüsse gefallen. Der Tatort in einem Wohngebiet an der Händelstraße ist weiträumig abgesperrt. Dort wurden ein toter Mann und eine schwerverletzte Frau entdeckt. Die Frau ist inzwischen im Krankenhaus gestorben. Die genauen Umstände sind laut Polizei noch unklar, ebenso wer die Toten sind. Eine Gefahr für die Bevölkerung bestehe aber nicht. Kurz vor dem Beschluss der Bundesregierung zum Haushalt für 2027 hat Kanzleramtschef Faye den Kurs der Koalition verteidigt. Vorgesehen sind höhere Schulden und Ausgaben als bislang geplant. Die Neuverschuldung soll im Vergleich zu den Plänen aus dem Frühjahr knapp 8 Milliarden Euro höher ausfallen, sodass die Kreditaufnahmen knapp 119 Milliarden betragen könnten. Dazu sagte Faye in der ARD:
8: Man muss sich doch genau anschauen, wo diese Schulden entstehen. Die entstehen bei Sicherheit und Verteidigung, und Einsparungen haben wir beispielsweise auch im Bereich der Personalausgaben, im Bereich der Subventionen. Da machen wir erste Schritte und die werden den Haushalt in die richtige Richtung entwickeln.
7: Bundesfinanzminister Klingbeil hatte die höhere Verschuldung unter anderem mit den Folgen des Iran-Kriegs begründet. Dies habe die Wachstumshoffnungen ausgebremst. Und gegenüber Russland könnte sich Deutschland nicht mit der schwarzen Null verteidigen. Bei neuen russischen Angriffen auf Kiew sind nach ukrainischen Angaben in der Nacht wieder Wohnblöcke getroffen worden. Mindestens 10 Menschen wurden getötet. Für den NATO-Gipfel in Ankara ab morgen hat Washington inzwischen ein Vier-Augen-Gespräch zwischen US-Präsident Trump und dem ukrainischen Präsidenten Zelensky angekündigt.
9: Die Begegnung soll am Rande des Gipfels am Mittwochnachmittag stattfinden. Dabei könnten Möglichkeiten für ein Ende des russischen Angriffskrieges besprochen werden, heißt es. Präsident Zelensky hatte vorher von Geheimdienstinformationen berichtet, wonach Russland seine Angriffe vor dem NATO-Gipfel ausweiten wolle. Er bittet erneut die Partner seines Landes, den Abwehrkampf entschlossener zu unterstützen. Jede Verzögerung bei der Lieferung von Raketen für die Flugabwehr und die Patriot-Systeme koste Menschenleben und ermutige Russland, den Krieg fortzusetzen. Ulrike Klein, Redaktion.
7: Die Konsumlaune der Verbraucher in Deutschland hat sich weiter verbessert. Sie bleibt laut Handelsverband aber auf niedrigem Niveau. Der anhaltende Konflikt mit dem Iran habe demnach massive Auswirkungen auf die wirtschaftliche Entwicklung und die Verbraucherstimmung. Vorhaben, sich etwas anzuschaffen, blieben im Vergleich zum Vormonat unverändert. Aber etwas optimistischer werde auf die Einkommensentwicklung geblickt. Ein für Leipzig angekündigtes internationales Handelsprojekt mit Wasserstoff ist seit 5 Jahren offenbar ohne Folgen geblieben. Damals hatte sich der Wasserstoffhändler Hindco in der Sachsenmetropole angesiedelt. Aber es gibt dort nach ARD-Recherchen weder ein Büro noch Mitarbeiter. Stattdessen arbeiten rund 13 Beschäftigte, überwiegend in Hamburg. Auf Nachfrage erklärte die Geschäftsführung jetzt, es sei nie angedacht gewesen, Arbeitsplätze in Leipzig zu schaffen.
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7: In der Südwesthälfte ist es heute heiter bis sonnig und vielfach auch trocken. Die Höchstwerte liegen dort zwischen 24 und 32 Grad. Viele Wolken gibt es dagegen im Norden und Osten. Von der Nordsee breitet sich Regen aus. Die Temperaturen erreichen dort maximal 23 Grad. Morgen geht es im Norden und Osten regnerisch weiter. In der Südwesthälfte zeigt sich dagegen wieder die Sonne und wir bekommen Höchstwerte zwischen 18 und 34 Grad mit den höchsten Werten am Oberrhein.
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10: Und das waren die feelgoodradio.net Nachrichten.

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14: Ich bin Jerome Nussbaum. In Offenburg sind am Morgen tödliche Schüsse gefallen. Der Tatort in einem Wohngebiet an der Händelstraße ist weiträumig abgesperrt. Dort wurden ein toter Mann und eine schwer verletzte Frau entdeckt. Die Frau ist inzwischen im Krankenhaus gestorben. Die genauen Umstände sind laut Polizei noch unklar, ebenso wer die Toten sind. Eine Gefahr für die Bevölkerung bestehe aber nicht. Kurz vor dem Beschluss der Bundesregierung zum Haushalt für 2027 hat Kanzleramtschef Faye den Kurs der Koalition verteidigt. Vorgesehen sind höhere Schulden und Ausgaben als bislang geplant. Die Neuverschuldung soll im Vergleich zu den Plänen aus dem Frühjahr knapp 8 Milliarden Euro höher ausfallen, sodass die Kreditaufnahmen knapp 119 Milliarden betragen könnten. Dazu sagte Faye in der ARD:
15: Man muss sich doch genau anschauen, wo diese Schulden entstehen. Die entstehen bei Sicherheit und Verteidigung, und Einsparungen haben wir beispielsweise auch im Bereich der Personalausgaben, im Bereich der Subventionen. Da machen wir erste Schritte und die werden den Haushalt in die richtige Richtung entwickeln.
14: Bundesfinanzminister Klingbeil hatte die höhere Verschuldung unter anderem mit den Folgen des Iran-Kriegs begründet. Dies habe die Wachstumshoffnungen ausgebremst. Und gegenüber Russland könnte sich Deutschland nicht mit der schwarzen Null verteidigen. Bei neuen russischen Angriffen auf Kiew sind nach ukrainischen Angaben in der Nacht wieder Wohnblöcke getroffen worden. Mindestens 10 Menschen wurden getötet. Für den NATO-Gipfel in Ankara ab morgen hat Washington inzwischen ein Vier-Augen-Gespräch zwischen US-Präsident Trump und dem ukrainischen Präsidenten Zelensky angekündigt.
16: Die Begegnung soll am Rande des Gipfels am Mittwochnachmittag stattfinden. Dabei könnten Möglichkeiten für ein Ende des russischen Angriffskrieges besprochen werden, heißt es. Präsident Zelensky hatte vorher von Geheimdienstinformationen berichtet, wonach Russland seine Angriffe vor dem NATO-Gipfel ausweiten wolle. Er bittet erneut die Partner seines Landes, den Abwehrkampf entschlossener zu unterstützen. Jede Verzögerung bei der Lieferung von Raketen für die Flugabwehr und die Patriot-Systeme koste Menschenleben und ermutige Russland, den Krieg fortzusetzen. Ulrike Klein, Redaktion.
14: Die Konsumlaune der Verbraucher in Deutschland hat sich weiter verbessert. Sie bleibt laut Handelsverband aber auf niedrigem Niveau. Der anhaltende Konflikt mit dem Iran habe demnach massive Auswirkungen auf die wirtschaftliche Entwicklung und die Verbraucherstimmung. Vorhaben, sich etwas anzuschaffen, blieben im Vergleich zum Vormonat unverändert. Aber etwas optimistischer werde auf die Einkommensentwicklung geblickt. Ein für Leipzig angekündigtes internationales Handelsprojekt mit Wasserstoff ist seit 5 Jahren offenbar ohne Folgen geblieben. Damals hatte sich der Wasserstoffhändler Hindco in der Sachsenmetropole angesiedelt. Aber es gibt dort nach ARD-Recherchen weder ein Büro noch Mitarbeiter. Stattdessen arbeiten rund 13 Beschäftigte, überwiegend in Hamburg. Auf Nachfrage erklärte die Geschäftsführung jetzt, es seien die angedacht gewesen, Arbeitsplätze in Leipzig zu schaffen.
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14: In der Südwesthälfte ist es heute heiter bis sonnig und vielfach auch trocken. Die Höchstwerte liegen dort zwischen 24 und 32 Grad. Viele Wolken gibt es dagegen im Norden und Osten. Von der Nordsee breitet sich Regen aus. Die Temperaturen erreichen dort maximal 23 Grad. Morgen geht es im Norden und Osten regnerisch weiter. In der Südwesthälfte zeigt sich dagegen wieder die Sonne und wir bekommen Höchstwerte zwischen 18 und 34 Grad mit den höchsten Werten am Oberrhein.
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6: Und das waren die feelgoodradio.net Nachrichten.

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20: Ich bin Jerome Nussbaum. In Offenburg sind am Morgen tödliche Schüsse gefallen. Der Tatort in einem Wohngebiet an der Händelstraße ist weiträumig abgesperrt. Dort wurden ein toter Mann und eine schwerverletzte Frau entdeckt. Die Frau ist inzwischen im Krankenhaus gestorben. Die genauen Umstände sind laut Polizei noch unklar, ebenso wer die Toten sind. Eine Gefahr für die Bevölkerung bestehe aber nicht. Kurz vor dem Beschluss der Bundesregierung zum Haushalt für 2027 hat Kanzleramtschef Faye den Kurs der Koalition verteidigt. Vorgesehen sind höhere Schulden und Ausgaben als bislang geplant. Die Neuverschuldung soll im Vergleich zu den Plänen aus dem Frühjahr knapp 8 Milliarden Euro höher ausfallen, sodass die Kreditaufnahmen knapp 119 Milliarden betragen könnten. Dazu sagte Faye in der ARD:
21: Man muss sich doch genau anschauen, wo diese Schulden entstehen. Die entstehen bei Sicherheit und Verteidigung, und Einsparungen haben wir beispielsweise auch im Bereich der Personalausgaben, im Bereich der Subventionen. Da machen wir erste Schritte und die werden den Haushalt in die richtige Richtung entwickeln.
20: Bundesfinanzminister Klingbeil hatte die höhere Verschuldung unter anderem mit den Folgen des Iran-Kriegs begründet. Dies habe die Wachstumshoffnungen ausgebremst. Und gegenüber Russland könnte sich Deutschland nicht mit der schwarzen Null verteidigen. Bei neuen russischen Angriffen auf Kiew sind nach ukrainischen Angaben in der Nacht wieder Wohnblöcke getroffen worden. Mindestens 10 Menschen wurden getötet. Für den NATO-Gipfel in Ankara ab morgen hat Washington inzwischen ein Vier-Augen-Gespräch zwischen US-Präsident Trump und dem ukrainischen Präsidenten Zelensky angekündigt.
12: Die Begegnung soll am Rande des Gipfels am Mittwochnachmittag stattfinden. Dabei könnten Möglichkeiten für ein Ende des russischen Angriffskrieges besprochen werden, heißt es. Präsident Zelensky hatte vorher von Geheimdienstinformationen berichtet, wonach Russland seine Angriffe vor dem NATO-Gipfel ausweiten wolle. Er bittet erneut die Partner seines Landes, den Abwehrkampf entschlossener zu unterstützen. Jede Verzögerung bei der Lieferung von Raketen für die Flugabwehr und die Patriot-Systeme koste Menschenleben und ermutige Russland, den Krieg fortzusetzen. Ulrike Klein, Redaktion.
20: Die Konsumlaune der Verbraucher in Deutschland hat sich weiter verbessert. Sie bleibt laut Handelsverband aber auf niedrigem Niveau. Der anhaltende Konflikt mit dem Iran habe demnach massive Auswirkungen auf die wirtschaftliche Entwicklung und die Verbraucherstimmung. Vorhaben, sich etwas anzuschaffen, blieben im Vergleich zum Vormonat unverändert. Aber etwas optimistischer werde auf die Einkommensentwicklung geblickt. Ein für Leipzig angekündigtes internationales Handelsprojekt mit Wasserstoff ist seit 5 Jahren offenbar ohne Folgen geblieben. Damals hatte sich der Wasserstoffhändler Hindco in der Sachsenmetropole angesiedelt. Aber es gibt dort nach ARD-Recherchen weder ein Büro noch Mitarbeiter. Stattdessen arbeiten rund 13 Beschäftigte, überwiegend in Hamburg. Auf Nachfrage erklärte die Geschäftsführung jetzt, es seien die angedacht gewesen, Arbeitsplätze in Leipzig zu schaffen.
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20: In der Südwesthälfte ist es heute heiter bis sonnig und vielfach auch trocken. Die Höchstwerte liegen dort zwischen 24 und 32 Grad. Viele Wolken gibt es dagegen im Norden und Osten. Von der Nordsee breitet sich Regen aus. Die Temperaturen erreichen dort maximal 23 Grad. Morgen geht es im Norden und Osten regnerisch weiter. In der Südwesthälfte zeigt sich dagegen wieder die Sonne und wir bekommen Höchstwerte zwischen 18 und 34 Grad mit den höchsten Werten am Oberrhein.
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14: Und das war die feelgoodradio.net Nachrichten.

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19: Ich bin Jerome Nussbaum. In Offenburg sind am Morgen tödliche Schüsse gefallen. Der Tatort in einem Wohngebiet an der Händelstraße ist weiträumig abgesperrt. Dort wurden ein toter Mann und eine schwer verletzte Frau entdeckt. Die Frau ist inzwischen im Krankenhaus gestorben. Die genauen Umstände sind laut Polizei noch unklar, ebenso wer die Toten sind. Eine Gefahr für die Bevölkerung bestehe aber nicht. Kurz vor dem Beschluss der Bundesregierung zum Haushalt für 2027 hat Kanzleramtschef Faye den Kurs der Koalition verteidigt. Vorgesehen sind höhere Schulden und Ausgaben als bislang geplant. Die Neuverschuldung soll im Vergleich zu den Plänen aus dem Frühjahr knapp 8 Milliarden Euro höher ausfallen, sodass die Kreditaufnahmen knapp 119 Milliarden betragen könnten. Dazu sagte Faye in der ARD:
2: Man muss sich doch genau anschauen, wo diese Schulden entstehen. Die entstehen bei Sicherheit und Verteidigung, und Einsparungen haben wir beispielsweise auch im Bereich der Personalausgaben, im Bereich der Subventionen. Da machen wir erste Schritte und die werden den Haushalt in die richtige Richtung entwickeln.
19: Bundesfinanzminister Klingbeil hatte die höhere Verschuldung unter anderem mit den Folgen des Iran-Kriegs begründet. Dies habe die Wachstumshoffnungen ausgebremst. Und gegenüber Russland könnte sich Deutschland nicht mit der schwarzen Null verteidigen. Bei neuen russischen Angriffen auf Kiew sind nach ukrainischen Angaben in der Nacht wieder Wohnblöcke getroffen worden. Mindestens 10 Menschen wurden getötet. Für den NATO-Gipfel in Ankara ab morgen hat Washington inzwischen ein Vier-Augen-Gespräch zwischen US-Präsident Trump und dem ukrainischen Präsidenten Zelensky angekündigt.
12: Die Begegnung soll am Rande des Gipfels am Mittwochnachmittag stattfinden. Dabei könnten Möglichkeiten für ein Ende des russischen Angriffskrieges besprochen werden, heißt es. Präsident Zelensky hatte vorher von Geheimdienstinformationen berichtet, wonach Russland seine Angriffe vor dem NATO-Gipfel ausweiten wolle. Er bittet erneut die Partner seines Landes, den Abwehrkampf entschlossener zu unterstützen. Jede Verzögerung bei der Lieferung von Raketen für die Flugabwehr und die Patriot-Systeme koste Menschenleben und ermutige Russland, den Krieg fortzusetzen. Ulrike Klein, Redaktion.
19: Die Konsumlaune der Verbraucher in Deutschland hat sich weiter verbessert. Sie bleibt laut Handelsverband aber auf niedrigem Niveau. Der anhaltende Konflikt mit dem Iran habe demnach massive Auswirkungen auf die wirtschaftliche Entwicklung und die Verbraucherstimmung. Vorhaben, sich etwas anzuschaffen, blieben im Vergleich zum Vormonat unverändert. Aber etwas optimistischer werde auf die Einkommensentwicklung geblickt. Ein für Leipzig angekündigtes internationales Handelsprojekt mit Wasserstoff ist seit 5 Jahren offenbar ohne Folgen geblieben. Damals hatte sich der Wasserstoffhändler Hindco in der Sachsenmetropole angesiedelt. Aber es gibt dort nach ARD-Recherchen weder ein Büro noch Mitarbeiter. Stattdessen arbeiten rund 13 Beschäftigte, überwiegend in Hamburg. Auf Nachfrage erklärte die Geschäftsführung jetzt, es sei nie angedacht gewesen, Arbeitsplätze in Leipzig zu schaffen.
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19: In der Südwesthälfte ist es heute heiter bis sonnig und vielfach auch trocken. Die Höchstwerte liegen dort zwischen 24 und 32 Grad. Viele Wolken gibt es dagegen im Norden und Osten. Von der Nordsee breitet sich Regen aus. Die Temperaturen erreichen dort maximal 23 Grad. Morgen geht es im Norden und Osten regnerisch weiter. In der Südwesthälfte zeigt sich dagegen wieder die Sonne und wir bekommen Höchstwerte zwischen 18 und 34 Grad mit den höchsten Werten am Oberrhein.
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20: Und das waren die feelgoodradio.net Nachrichten.

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3: Ich bin Jerome Nussbaum. In Offenburg sind am Morgen tödliche Schüsse gefallen. Der Tatort in einem Wohngebiet an der Händelstraße ist weiträumig abgesperrt. Dort wurden ein toter Mann und eine schwer verletzte Frau entdeckt. Die Frau ist inzwischen im Krankenhaus gestorben. Die genauen Umstände sind laut Polizei noch unklar, ebenso wer die Toten sind. Eine Gefahr für die Bevölkerung bestehe aber nicht. Kurz vor dem Beschluss der Bundesregierung zum Haushalt für 2027 hat Kanzleramtschef Faye den Kurs der Koalition verteidigt. Vorgesehen sind höhere Schulden und Ausgaben als bislang geplant. Die Neuverschuldung soll im Vergleich zu den Plänen aus dem Frühjahr knapp 8 Milliarden Euro höher ausfallen, sodass die Kreditaufnahmen knapp 119 Milliarden betragen könnten. Dazu sagte Faye in der ARD:
6: Man muss sich doch genau anschauen, wo diese Schulden entstehen. Die entstehen bei Sicherheit und Verteidigung, und Einsparungen haben wir beispielsweise auch im Bereich der Personalausgaben, im Bereich der Subventionen. Da machen wir erste Schritte und die werden den Haushalt in die richtige Richtung entwickeln.
3: Bundesfinanzminister Klingbeil hatte die höhere Verschuldung unter anderem mit den Folgen des Iran-Kriegs begründet. Dies habe die Wachstumshoffnungen ausgebremst. Und gegenüber Russland könnte sich Deutschland nicht mit der schwarzen Null verteidigen. Bei neuen russischen Angriffen auf Kiew sind nach ukrainischen Angaben in der Nacht wieder Wohnblöcke getroffen worden. Mindestens 10 Menschen wurden getötet. Für den NATO-Gipfel in Ankara ab morgen hat Washington inzwischen ein Vier-Augen-Gespräch zwischen US-Präsident Trump und dem ukrainischen Präsidenten Zelensky angekündigt.
12: Die Begegnung soll am Rande des Gipfels am Mittwochnachmittag stattfinden. Dabei könnten Möglichkeiten für ein Ende des russischen Angriffskrieges besprochen werden, heißt es. Präsident Zelensky hatte vorher von Geheimdienstinformationen berichtet, wonach Russland seine Angriffe vor dem NATO-Gipfel ausweiten wolle. Er bittet erneut die Partner seines Landes, den Abwehrkampf entschlossener zu unterstützen. Jede Verzögerung bei der Lieferung von Raketen für die Flugabwehr und die Patriot-Systeme koste Menschenleben und ermutige Russland, den Krieg fortzusetzen. Ulrike Klein, Redaktion.
3: Die Konsumlaune der Verbraucher in Deutschland hat sich weiter verbessert. Sie bleibt laut Handelsverband aber auf niedrigem Niveau. Der anhaltende Konflikt mit dem Iran habe demnach massive Auswirkungen auf die wirtschaftliche Entwicklung und die Verbraucherstimmung. Vorhaben, sich etwas anzuschaffen, blieben im Vergleich zum Vormonat unverändert. Aber etwas optimistischer werde auf die Einkommensentwicklung geblickt. Ein für Leipzig angekündigtes internationales Handelsprojekt mit Wasserstoff ist seit 5 Jahren offenbar ohne Folgen geblieben. Damals hatte sich der Wasserstoffhändler Hindco in der Sachsenmetropole angesiedelt. Aber es gibt dort nach ARD-Recherchen weder ein Büro noch Mitarbeiter. Stattdessen arbeiten rund 13 Beschäftigte, überwiegend in Hamburg. Auf Nachfrage erklärte die Geschäftsführung jetzt, es sei nie angedacht gewesen, Arbeitsplätze in Leipzig zu schaffen.
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3: In der Südwesthälfte ist es heute heiter bis sonnig und vielfach auch trocken. Die Höchstwerte liegen dort zwischen 24 und 32 Grad. Viele Wolken gibt es dagegen im Norden und Osten. Von der Nordsee breitet sich Regen aus. Die Temperaturen erreichen dort maximal 23 Grad. Morgen geht es im Norden und Osten regnerisch weiter. In der Südwesthälfte zeigt sich dagegen wieder die Sonne und wir bekommen Höchstwerte zwischen 18 und 34 Grad mit den höchsten Werten am Oberrhein.
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3: Ich bin Jerome Nussbaum. In Offenburg sind am Morgen tödliche Schüsse gefallen. Der Tatort in einem Wohngebiet an der Händelstraße ist weiträumig abgesperrt. Dort wurden ein toter Mann und eine schwer verletzte Frau entdeckt. Die Frau ist inzwischen im Krankenhaus gestorben. Die genauen Umstände sind laut Polizei noch unklar, ebenso wer die Toten sind. Eine Gefahr für die Bevölkerung bestehe aber nicht. Kurz vor dem Beschluss der Bundesregierung zum Haushalt für 2027 hat Kanzleramtschef Frey den Kurs der Koalition verteidigt. Vorgesehen sind höhere Schulden und Ausgaben als bislang geplant. Die Neuverschuldung soll im Vergleich zu den Plänen aus dem Frühjahr knapp 8 Milliarden Euro höher ausfallen, sodass die Kreditaufnahmen knapp 119 Milliarden betragen könnten. Dazu sagte Frey in der ARD:
2: Man muss sich doch genau anschauen, wo diese Schulden entstehen. Die entstehen bei Sicherheit und Verteidigung, und Einsparungen haben wir beispielsweise auch im Bereich der Personalausgaben, im Bereich der Subventionen. Da machen wir erste Schritte und die werden den Haushalt in die richtige Richtung entwickeln.
3: Bundesfinanzminister Klingbeil hatte die höhere Verschuldung unter anderem mit den Folgen des Iran-Kriegs begründet. Dies habe die Wachstumshoffnungen ausgebremst. Und gegenüber Russland könnte sich Deutschland nicht mit der schwarzen Null verteidigen. Bei neuen russischen Angriffen auf Kiew sind nach ukrainischen Angaben in der Nacht wieder Wohnblöcke getroffen worden. Mindestens 10 Menschen wurden getötet. Für den NATO-Gipfel in Ankara ab morgen hat Washington inzwischen ein Vier-Augen-Gespräch zwischen US-Präsident Trump und dem ukrainischen Präsidenten Zelensky angekündigt.
12: Die Begegnung soll am Rande des Gipfels am Mittwochnachmittag stattfinden. Dabei könnten Möglichkeiten für ein Ende des russischen Angriffskrieges besprochen werden, heißt es. Präsident Zelensky hatte vorher von Geheimdienstinformationen berichtet, wonach Russland seine Angriffe vor dem NATO-Gipfel ausweiten wolle. Er bittet erneut die Partner seines Landes, den Abwehrkampf entschlossener zu unterstützen. Jede Verzögerung bei der Lieferung von Raketen für die Flugabwehr und die Patriot-Systeme koste Menschenleben und ermutige Russland, den Krieg fortzusetzen. Ulrike Klein, Redaktion.
3: Die Konsumlaune der Verbraucher in Deutschland hat sich weiter verbessert. Sie bleibt laut Handelsverband aber auf niedrigem Niveau. Der anhaltende Konflikt mit dem Iran habe demnach massive Auswirkungen auf die wirtschaftliche Entwicklung und die Verbraucherstimmung. Vorhaben, sich etwas anzuschaffen, blieben im Vergleich zum Vormonat unverändert. Aber etwas optimistischer werde auf die Einkommensentwicklung geblickt. Ein für Leipzig angekündigtes internationales Handelsprojekt mit Wasserstoff ist seit 5 Jahren offenbar ohne Folgen geblieben. Damals hatte sich der Wasserstoffhändler Hindco in der Sachsenmetropole angesiedelt. Aber es gibt dort nach ARD-Recherchen weder ein Büro noch Mitarbeiter. Stattdessen arbeiten rund 13 Beschäftigte, überwiegend in Hamburg. Auf Nachfrage erklärte die Geschäftsführung jetzt, es sei nie angedacht gewesen, Arbeitsplätze in Leipzig zu schaffen.
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3: In der Südwesthälfte ist es heute heiter bis sonnig und vielfach auch trocken. Die Höchstwerte liegen dort zwischen 24 und 32 Grad. Viele Wolken gibt es dagegen im Norden und Osten. Von der Nordsee breitet sich Regen aus. Die Temperaturen erreichen dort maximal 23 Grad. Morgen geht es im Norden und Osten regnerisch weiter. In der Südwesthälfte zeigt sich dagegen wieder die Sonne und wir bekommen Höchstwerte zwischen 18 und 34 Grad mit den höchsten Werten am Oberrhein.
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19: Ich bin Jerome Nussbaum. In Offenburg sind am Morgen tödliche Schüsse gefallen. Der Tatort in einem Wohngebiet an der Händelstraße ist weiträumig abgesperrt. Dort wurden ein toter Mann und eine schwerverletzte Frau entdeckt. Die Frau ist inzwischen im Krankenhaus gestorben. Die genauen Umstände sind laut Polizei noch unklar, ebenso wer die Toten sind. Eine Gefahr für die Bevölkerung bestehe aber nicht. Kurz vor dem Beschluss der Bundesregierung zum Haushalt für 2027 hat Kanzleramtschef Faye den Kurs der Koalition verteidigt. Vorgesehen sind höhere Schulden und Ausgaben als bislang geplant. Die Neuverschuldung soll im Vergleich zu den Plänen aus dem Frühjahr knapp 8 Milliarden Euro höher ausfallen, sodass die Kreditaufnahmen knapp 119 Milliarden betragen könnten. Dazu sagte Faye in der ARD:
2: Man muss sich doch genau anschauen, wo diese Schulden entstehen. Die entstehen bei Sicherheit und Verteidigung, und Einsparungen haben wir beispielsweise auch im Bereich der Personalausgaben, im Bereich der Subventionen. Da machen wir erste Schritte und die werden den Haushalt in die richtige Richtung entwickeln.
19: Bundesfinanzminister Klingbeil hatte die höhere Verschuldung unter anderem mit den Folgen des Iran-Kriegs begründet. Dies habe die Wachstumshoffnungen ausgebremst. Und gegenüber Russland könnte sich Deutschland nicht mit der schwarzen Null verteidigen. Bei neuen russischen Angriffen auf Kiew sind nach ukrainischen Angaben in der Nacht wieder Wohnblöcke getroffen worden. Mindestens 10 Menschen wurden getötet. Für den NATO-Gipfel in Ankara ab morgen hat Washington inzwischen ein Vier-Augen-Gespräch zwischen US-Präsident Trump und dem ukrainischen Präsidenten Zelensky angekündigt.
12: Die Begegnung soll am Rande des Gipfels am Mittwochnachmittag stattfinden. Dabei könnten Möglichkeiten für ein Ende des russischen Angriffskrieges besprochen werden, heißt es. Präsident Zelensky hatte vorher von Geheimdienstinformationen berichtet, wonach Russland seine Angriffe vor dem NATO-Gipfel ausweiten wolle. Er bittet erneut die Partner seines Landes, den Abwehrkampf entschlossener zu unterstützen. Jede Verzögerung bei der Lieferung von Raketen für die Flugabwehr und die Patriot-Systeme koste Menschenleben und ermutige Russland, den Krieg fortzusetzen. Ulrike Klein, Redaktion.
19: Die Konsumlaune der Verbraucher in Deutschland hat sich weiter verbessert. Sie bleibt laut Handelsverband aber auf niedrigem Niveau. Der anhaltende Konflikt mit dem Iran habe demnach massive Auswirkungen auf die wirtschaftliche Entwicklung und die Verbraucherstimmung. Vorhaben, sich etwas anzuschaffen, blieben im Vergleich zum Vormonat unverändert. Aber etwas optimistischer werde auf die Einkommensentwicklung geblickt. Ein für Leipzig angekündigtes internationales Handelsprojekt mit Wasserstoff ist seit 5 Jahren offenbar ohne Folgen geblieben. Damals hatte sich der Wasserstoffhändler Hindco in der Sachsenmetropole angesiedelt. Aber es gibt dort nach ARD-Recherchen weder ein Büro noch Mitarbeiter. Stattdessen arbeiten rund 13 Beschäftigte, überwiegend in Hamburg. Auf Nachfrage erklärte die Geschäftsführung jetzt, es seien die angedacht gewesen, Arbeitsplätze in Leipzig zu schaffen.
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19: In der Südwesthälfte ist es heute heiter bis sonnig und vielfach auch trocken. Die Höchstwerte liegen dort zwischen 24 und 32 Grad. Viele Wolken gibt es dagegen im Norden und Osten. Von der Nordsee breitet sich Regen aus. Die Temperaturen erreichen dort maximal 23 Grad. Morgen geht es im Norden und Osten regnerisch weiter. In der Südwesthälfte zeigt sich dagegen wieder die Sonne und wir bekommen Höchstwerte zwischen 18 und 34 Grad mit den höchsten Werten am Oberrhein.
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19: Ich bin Jerome Nussbaum. In Offenburg sind am Morgen tödliche Schüsse gefallen. Der Tatort in einem Wohngebiet an der Händelstraße ist weiträumig abgesperrt. Dort wurden ein toter Mann und eine schwer verletzte Frau entdeckt. Die Frau ist inzwischen im Krankenhaus gestorben. Die genauen Umstände sind laut Polizei noch unklar, ebenso wer die Toten sind. Eine Gefahr für die Bevölkerung bestehe aber nicht. Kurz vor dem Beschluss der Bundesregierung zum Haushalt für 2027 hat Kanzleramtschef Frey den Kurs der Koalition verteidigt. Vorgesehen sind höhere Schulden und Ausgaben als bislang geplant. Die Neuverschuldung soll im Vergleich zu den Plänen aus dem Frühjahr knapp 8 Milliarden Euro höher ausfallen, sodass die Kreditaufnahmen knapp 119 Milliarden betragen könnten. Dazu sagte Frey in der ARD:
2: Man muss sich doch genau anschauen, wo diese Schulden entstehen. Die entstehen bei Sicherheit und Verteidigung, und Einsparungen haben wir beispielsweise auch im Bereich der Personalausgaben, im Bereich der Subventionen. Da machen wir erste Schritte und die werden den Haushalt in die richtige Richtung entwickeln.
19: Bundesfinanzminister Klingbeil hatte die höhere Verschuldung unter anderem mit den Folgen des Iran-Kriegs begründet. Dies habe die Wachstumshoffnungen ausgebremst. Und gegenüber Russland könnte sich Deutschland nicht mit der schwarzen Null verteidigen. Bei neuen russischen Angriffen auf Kiew sind nach ukrainischen Angaben in der Nacht wieder Wohnblöcke getroffen worden. Mindestens 10 Menschen wurden getötet. Für den NATO-Gipfel in Ankara ab morgen hat Washington inzwischen ein Vier-Augen-Gespräch zwischen US-Präsident Trump und dem ukrainischen Präsidenten Zelensky angekündigt.
12: Die Begegnung soll am Rande des Gipfels am Mittwochnachmittag stattfinden. Dabei könnten Möglichkeiten für ein Ende des russischen Angriffskrieges besprochen werden, heißt es. Präsident Zelensky hatte vorher von Geheimdienstinformationen berichtet, wonach Russland seine Angriffe vor dem NATO-Gipfel ausweiten wolle. Er bittet erneut die Partner seines Landes, den Abwehrkampf entschlossener zu unterstützen. Jede Verzögerung bei der Lieferung von Raketen für die Flugabwehr und die Patriot-Systeme koste Menschenleben und ermutige Russland, den Krieg fortzusetzen. Ulrike Klein, Redaktion.
19: Die Konsumlaune der Verbraucher in Deutschland hat sich weiter verbessert. Sie bleibt laut Handelsverband aber auf niedrigem Niveau. Der anhaltende Konflikt mit dem Iran habe demnach massive Auswirkungen auf die wirtschaftliche Entwicklung und die Verbraucherstimmung. Vorhaben, sich etwas anzuschaffen, blieben im Vergleich zum Vormonat unverändert. Aber etwas optimistischer werde auf die Einkommensentwicklung geblickt. Ein für Leipzig angekündigtes internationales Handelsprojekt mit Wasserstoff ist seit 5 Jahren offenbar ohne Folgen geblieben. Damals hatte sich der Wasserstoffhändler Hindco in der Sachsenmetropole angesiedelt. Aber es gibt dort nach ARD-Recherchen weder ein Büro noch Mitarbeiter. Stattdessen arbeiten rund 13 Beschäftigte, überwiegend in Hamburg. Auf Nachfrage erklärte die Geschäftsführung jetzt, es sei nie angedacht gewesen, Arbeitsplätze in Leipzig zu schaffen.
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19: In der Südwesthälfte ist es heute heiter bis sonnig und vielfach auch trocken. Die Höchstwerte liegen dort zwischen 24 und 32 Grad. Viele Wolken gibt es dagegen im Norden und Osten. Von der Nordsee breitet sich Regen aus. Die Temperaturen erreichen dort maximal 23 Grad. Morgen geht es im Norden und Osten regnerisch weiter. In der Südwesthälfte zeigt sich dagegen wieder die Sonne und wir bekommen Höchstwerte zwischen 18 und 34 Grad mit den höchsten Werten am Oberrhein.
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0: 17:59 Uhr, hätte ich bald gesagt. Das ist schon 18 Uhr. Also quasi 6 Uhr durch, wenn man in Neudeutsch so sagt. Wie viel Datum haben wir heute?
1: 17:59 Uhr.
0: Ist doch gleich 59.
2: Guten Abend.
0: Stimmt ja hinten und vorne nicht. Deine Uhr geht, deine Miki geht falsch. So schaut's auf alle Fälle aus. Die Mini, genau.
2: 1. Juli und der Himmel macht heute ein bisschen Drama. Regenschauer, Wind, Wolken, alles dabei. So, als würde der Sommer kurz sagen, Leute, ich brauche 5 Minuten Pause. Aber keine Sorge, ab morgen dreht er wieder voll auf. Dann gibt's wieder Sonne satt, Flip-Flop-Gefühl und dieses leichte Grinsen, das man bekommt, wenn der Tag nach Eisdiele und Biergarten riecht. Wir sind der Meinung, heute Regenschirm, morgen wieder Sonnencreme und der Juli startet mit einem mega Regenduscher und dann wird's wieder richtig schön. Happy 1. Juli, wir bleiben trocken im Herzen.

0: Der perfekte Tag war es nicht gerade für unsere Jungs von Deutschland, vom Fußball. Aber da kriegt der Begriff gut bei Deutschland einen ganz anderen Eindruck, kriegst du irgendwie, gell? Gut bei Deutschland.
1: Gut bei Deutschland, ja, sonst läuft es immer beim Fox am Montag, aber diesmal ist beim ZDF gelaufen.
0: ZDF, genau.
1: Ich gehe auf das Thema Fußball nicht mehr ein. Ich habe nichts vorbereitet.
0: Ich auch nicht.
1: Mag nicht mehr. Der Juli bringt ein paar wichtige Änderungen für uns alle. Zum Beispiel beim Online-Shopping aus Nicht-EU-Ländern wird es etwas teurer. Pro Warenkategorie fallen jetzt 3 Euro Zollpauschale an. Gute Nachrichten für die Pflege. Die Mindestlöhne steigen deutlich, je nach Qualifikation, bis über 21 Euro pro Stunde. Auch die Rente legt zu. Mehr als 21 Millionen Menschen bekommen ab Juli 4,24% mehr.
0: Brutal.
1: Einweg-Vapes müssen ab sofort überall zurückgenommen werden, ganz ohne Neukauf. Und wer nach Köln fährt, der Dom kostet künftig 12 Euro Eintritt. Das sind die Änderungen ab 1. Juli.
0: Nachdem wir der Sender ohne
1: schlechte Nachrichten sind,
0: sag ich euch einen Trick für Köln. Man kann ein Jahresticket bzw. eine Mitgliedschaft im Dom Köln sich geben lassen oder anmelden, dann zahlt man im Jahr 20 Euro. Das heißt, zweimal reingehen, ist alles schon bezahlt.
1: Radio 089, der Tippsender.
0: Und jetzt haben wir das, was viele Leute auch machen bei Veranstaltungen. Wir tanzen im Sitzen.

0: ich ganz glücklich.
1: Ganz typisch schon so tanzen und sitzen, ja.
2: Das sind diese Musikwünsche immer,
1: ja,
2: gell?
1: Ja, das sag ich dir. Ja, bei der Veranstaltung.
2: Ja. Genau. 182. Tag im Jahr 2026. Es bleiben noch 183 Tage bis Jahresende. Und die Wiesn 2026 startet in exakt 79 Tage. 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Zur Info, der Store eröffnet am Samstag, den 11.07. um 12 Uhr in der Pestalozzi-Straße 14 im Glockenbachviertel. Neue Dirndl und Lederhosen liegen bereit.

0: Ich bin zwar musikalisch ein total toleranter Mensch, aber die habe ich noch nie mit.
1: Das ist Depeche Mode, gell?
0: Depeche, Depeche Mode.
1: Es gibt Fans, aber
0: ja,
1: ich bin auch nicht so der Fan. Montagmorgen auf der Theresienwiesen. Und ja, ihr habt richtig gehört. Um Punkt 8 hat Wiesenchef Dr. Christian Scharpf den symbolischen Spatenstich in der Münchner Erde gedrückt. Damit ist es offiziell, der Aufbau fürs Oktoberfest läuft. Wie jedes Jahr startet der große Wiesen-Countdown rund 12 Wochen vor dem O-Zapfen. Aber keine Sorge, auch wenn noch nicht überall die Zeltwände hochgezogen sind, tut sich schon einiges auf der Festwiese. Bodos Kaffeezelt bekommt gerade seinen Bauplatz vorbereitet. Der Grund: Das Zelt bekommt 2026 nagelneu als Holzbau eine der charmanten Wiesenneuheiten dieses Jahres. Die beiden Wiesenkantinen stehen ebenfalls schon in den Startlöchern und werden in Kürze eröffnet. Perfekt für alle Aufbauheldinnen und Helden, die jetzt täglich auf der Theresienwiese schuften. Die ersten LKW rollen, die ersten Bretter liegen und wir bei Radio 089 sagen, O-Zapft wird erst im September, aber die Wiesenvibes starten genau jetzt. Und wenn es bei uns auf unsere Wiesenseiten schaut, da könnt ihr immer wieder bei Wiesentv den Aufbau beobachten, wie fleißig die Jungs sind.
0: Und das nächste Lied, was ich dir jetzt spiele und den ganzen Hörern, die da dabei sind, das hat im Original in den 70er Jahren ungefähr 115 Mal die gleichen zwei Wörter drin gehabt, nämlich Mami Blue. Und dieses Lied ist komplett neu aufgelegt und ich habe es ein bisschen zusammengemischt. Hört es euch an.

0: Mami Blue ungefähr, das ist jetzt mehr gefühlt mehr wie 115 Mal gewesen, aber war damals schon ein tolles Lied und kann mich da an meine Jugend erinnern. Und da habe ich damals ein bisschen DJ gemacht in München und da habe ich das aufgelegt. Das ist ja noch
1: gar nicht so lang her, oder? Hm,
0: doch, das ist schon ein paar Tage her. Ein paar Tage.
1: Ich habe nur einen Veranstaltungstipp. Morgen findet die zweite Afterwork Sonne und Spritz ab 16 Uhr im Business Campus Unterschleißheim statt. Freut euch auf Spritz, Bier, Wein und Gegrilltes und auf viele entspannte Momente in bester Gesellschaft. Und wer will, der kommt mit uns einratschen. Wir sind dort.
0: Genau, da habe ich genau die richtige Musik dazu. Nämlich Matt Medlock hat ein Hit-Medley aufgelegt und es ist live vom Schlagerboom. Also die Live-Version, hört es euch an. Ich finde es ganz gut.

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0: Und dann wird wieder geklatscht, weil es ja beim Schlagerboom war. Ein tolles Lied und ein tolles Metal, wie ich finde, ich mag den Metlock von Haus aus gerne. Leg los.
1: Und der Marco schreibt mir gerade, heute macht der Himmel kurz Pfützenparty, aber ab morgen ist wieder Sommermodus. Ich habe schlau gemacht bei der Rubrik Schlau gemacht. Heute ist Tag der Litfaßsäule in Deutschland. Am 1. Juli 1855 wurden die ersten Litfaßsäulen in Berlin aufgestellt. Dann ist noch Tag der Briefmarken, Tag der kreativen Eissorten, Chicken Wing Tag, Tag der Ingwerplätzchen, Internationaler Witzetag und Internationaler Tag der Früchte.
0: Und das war's schon.
1: Das reicht doch.
0: Okay.

0: Weißt du, was das vollkommene Glück ist?
1: Erzähl.
0: Wenn du mit einem Mensch, mit dem du nichts zum Tor haben willst, auch wirklich nichts zum Tor hast. Das ist vollkommenes Glück.
1: Das stimmt. Und der Robert fragt in die Runde, nadelt euer Weihnachtsbaum bei der Hitze auch so stark? Unser Tipp, nimmt eine Nordmann-Tanne, die nadelt bei der Hitze weniger und man kann sie immer wieder verwenden. Und außerdem schmecken die Spekulatius gut zum Eiskaffee.
0: Mmh, lecker.

0: Er nimmt den Schmerz von dir, den kann da der deutschen Nationalmannschaft nehmen.
1: Ich habe gesagt, wir reden mal drüber.
0: Doch, beim nächsten Spiel kommt der Papst persönlich. Weißt du warum? Mm-mm. Der reist immer dorthin, wo Not und Elend am größten ist.
1: Wenn 40 das neue 30 ist und 50 das neue 40, warum kann dann Mittwoch nicht der neue Freitag sein? Also ich wäre mit dieser Woche eigentlich schon durch.

0: Und ich kriege von der Chrissy gerade ein nettes Bild wieder zum Fußball. Wir wollten eigentlich aufhören, aber das können wir nicht. Weil der Rudi Völler, der hat nämlich gesagt, mit unserer WM-Mannschaft von 1990 hätten wir Paraguay locker 1-0 geschlagen. Da sagt der Reporter, nur 1-0. Dann hat der Rudi Völler gesagt, naja, die meisten von uns sind ja schon über 60. 1-0. Das sind nette Dinge.
1: Nett. Schickt es uns her. Wir freuen uns drüber. Übrigens, mit mir diskutieren ist sinnlos. Entweder ich habe recht oder ich weiß seit 20 Minuten, dass ich falsch liege und provoziere dich einfach.
0: Ah, dann hast du automatisch wieder recht. Also ich darf dir niemals
1: Du hast recht, Liebling.
0: Genau, darf dir nie widersprechen.
1: Und übrigens, vergesst Bitcoin. Klimaanlagen sind die neue Anlage.
0: Ja, für was? Brauchen wir doch heute nicht.
1: Ab morgen wieder.
0: Okay.

0: Halleluja, Zackelzement, Halleluja. Apropos Halleluja und Wiesen. Ich freue mich auf unsere Kantine.
1: Wir gingen ja am liebsten zur Spatenkantine.
0: Wir gingen nur in die Spatenkantine.
1: Eben, weil da gibt es nämlich den besten Schweinsbraten und Burgisknödel.
0: Da gibt es alles.
1: Wir freuen uns schon. Alles. Und ich denke, dass ab nächste Woche das aufhaben.
0: Oh, voll die Paprika schon.
1: Mmh. Ich habe übrigens gerade gelesen, dass 20% aller Menschen Psychopharmaka nehmen. Das bedeutet ja im Umkehrschluss, dass 80% unbehandelt herumlaufen. Ich mache mir Sorgen.
0: Das sind die ganzen Veganer.
1: Möglich.
0: Weißt du, wenn man die Veganer auch nennen kann? Die mit am allerliebsten essen sind Mais. Weißt du, wie die dann heißen?
1: Ja, ich weiß. Kolbenfresser.

0: Freitag sei dann gestern oder morgen.
1: Das passiert.
2: Das passiert. Menschen, die am 1.7. geboren sind, haben dieses Licht in sich. Sie wirken oft wie kleine Energiequellen, freundlich, offen, herzlich. Sie bringen andere zum Lächeln, ohne es zu merken, und haben ein Talent dafür, Situationen zu entspannen und Menschen zusammenzubringen. Ihr Herz schlägt für Gemeinschaft, für echte Verbindungen, für Momente, die man nicht vergisst. Sie sind kreativ und haben ein feines Gespür für Stimmungen. Viele von ihnen sind die Sonnenscheine im Freundeskreis. Die man anruft, wenn man jemanden braucht, der zuhört, motiviert oder einfach da ist. Heute Geburtstag haben Dani, Anita, Alexa und die Ladus und bei die Burschen der Patrick, Luciano, Andreas, Simon, Bernd, Uwe und der Achim. Und die Schauspielerin Pamela Anderson wird heute 59 Jahre alt. Und nicht zu vergessen, Stefan hatte gestern auch Geburtstag. Alles Gute zum Geburtstag!

0: Alles Gute zum Geburtstag, hast du gehört? So ist es nämlich bei
1: nett.
0: uns, gell? Du, soll ich dann aber sagen, Fische sind von der Statistik her gesehen, die Viecherl, wo am wenigsten überfahren werden.
1: Ja, aber heute hätte schon passieren können mit dem Duscherer, oder?
0: Ja, das stimmt.
1: Uns hat es heute auch erwischt, das habt ihr in Social Media gesehen.
0: Ja,
1: das war... Wenn wir bei Rewe schnell beim Einkaufen schnell Wasser holen fürs Studio.
0: Es war nicht gestellt.
1: Nein, innerhalb von 5 Minuten ist ungefähr die Welt in Unterschleißheim untergegangen und alle Gullis waren zu. Oh la la, wenn da ein Fisch unterwegs war.
0: Oh la la la.
1: Oh la la. Und ich werde Noah nie verzeihen können, dass er diese verdammten 2 Mücken mit auf die Ache genommen hat.
0: Genau. Die sind jetzt da und haben sie vermehrt.
1: Ja, haben sie vermehrt. Also Noah, hast du einen Schmarrn gemacht. Und 19 Stechmücken können nicht irren. Du bist einfach zum Anbeißen.

0: Ich sag dir das eine, bügel dein Dirndl gescheit auf vom Kabalier.
1: Oder kauft ein neues beim Alpenklön
0: am 11.
1: Juli.
0: Das ist schlau.
1: In der Pestalozzi-Straße 14.
0: Was
1: in
0: du alles weißt. Was du
1: ja,
0: alles
1: weil wir heute den Spot neu da haben und weil wir heute.
0: In dem Store, oder?
1: In dem Store, genau. In dem Store. Und die Simone schreibt mir gerade: Meine Art ist eigentlich ruhig und herzlich. Wer es schafft, das Gegenteil in mir hervorzuholen, hat vorher viele Grenzen überschritten. Tja, ruhige Menschen explodieren nicht grundlos. Da wurde vorher meistens sehr lange gesammelt.
0: Magst du was Italienisch?
1: Für die Simone.

0: Weißt du, wer unser Bundeskanzler ist?
1: Der Friedrich Merz.
0: Ja, das meinen alle anderen auch. Dabei ist das so ein Sozialexperiment, zum Schauen, wie lange sich die Bevölkerung so einen Schmarrn anschaut. Ja, ja, der ist das gar nicht. Nein, nein. Das ist eigentlich auch so ein Schauspieler, weißt du schon, wie der andere.
1: Ja, ja. Keinen Namen nennen wir.
0: Nein, natürlich nicht.
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0: Jetzt haben sie uns die Leila verboten. Dann wollten sie uns die Spiders verbieten mit ihrem Rosi im Sperrgebiet. Und ich schwöre es dir, das dauert nicht mehr lang. Dann ist der das Little verboten vom Rudi Carrell. Wann wird es mal wieder richtig Sommer? Weil es alle behaupten, oh, das ist eine Verharmlosung von unserer Klimakatastrophe. Wart's ab, ich hab recht.
1: Wie Cowboy und Indianer, gell?
0: Unvorstellbar. Uiuiui.
1: Namenstag haben heute Aaron, Dietrich, Eckhard und Theobald. Und die Ricarda wünscht sich einen tollen Gute-Laune-Song, um perfekt in den Feierabend zu starten. Und die Weinschorle steht schon bereit.

0: Da gibt es einen ganz weisen Mann. Weißt du, was der mal zu seiner Frau gesagt hat?
1: Jetzt bin ich gespannt.
0: Nichts, weil er ein weiser Mann war.
1: Wenn du wählen könntest zwischen einem gesunden Salat und einem Eisbecher, würdest du dann Vanille oder Schokolade nehmen? Ich habe noch einen letzten schönen Spruch für euch, bevor es auch für uns in den Feierabend geht. Die Vergangenheit liegt hinter dir, lerne aus ihr. Die Zukunft liegt vor dir, bereite dich darauf vor. Und die Gegenwart ist hier, also lebe sie hier und jetzt. Jetzt haben wir noch einen schönen Gute-Laune-Song, glaube ich.
0: Und nein, dann, wir haben was Borsch.
1: Was Borsches? Ja, was hau raus. Borsch. Du bist schon im Wiesn-Feeling. Ja,
0: ein bisschen ein Neotrex, ein Neotrex-Cover-Mix und von die Storglogler.
1: In diesem Sinne, euch einen wunderschönen Feierabend, genießt es und ab morgen scheint die Sonne wieder.
0: Hast du Feierabend gesagt?
1: Jupp.

0: Cerise von Yellow. Ein Musikwunsch, der jetzt schon kommt aus, wo ist es hier?
1: Einbeck.
0: Und von ich Achim wünsche Onkal. Euch einen wunderschönen Sonntag. 5. Juli 2026, Außentemperatur 19 Grad. Perfekt.
1: Ich würde sagen, der Sommer macht heute wieder mal ein bisschen Pause. Aber schön, dass ihr alle da seid und lieber verrücktes Leben genießen als normal langweilig. In diesem Sinne, euch einen schönen Sonntag.

0: Guten Morgen, alles gut, kein Stress, kein Problem. So wollen wir das heute handhaben. Am Sonntag, was habe ich schon gesagt? Den 5. Juli habe ich gesagt.
1: Genau. Gell? Und Namenstag am 5. Juli haben Albrecht, Anton, Kira und Letizia.
0: Und unser Plattenteller ist voll mit Wünsche. Ich kann leider keine mehr annehmen heute, weil wir haben so tolle Musikwünsche.
1: Darf ich mir nicht was wünschen?
0: Ja, Happy Birthday.
1: Liebe Lache.
0: Liebe Lache. Nein, die spielen wir heute nicht.
1: Aber warum?
0: Wir machen heute nichts, was KI ist. Wir machen heute nur hausgemachte Musik. Und in diesem Sinne kommt das erste Lied, hausgemacht, Herkules, gleich von der Kopfwegband.

0: der Herkules.
1: Die Kropfwegband mit der Herkules und der Zündab. Und jetzt muss ich da eins sagen, weil ich mache halt einmal ein bisschen weiter hinaus und nicht immer so daheim hocken, wie die anderen das alle machen. Ich habe mir jetzt ein 5 Meter Ladekabel gekauft, da kann ich ein bisschen weiter hinaus.
2: Apropos, das Magdalenenfest in Hirschgarten gehört zu den kleinen Münchner Volksfesten. Vor allem Familien schätzen es wegen seiner gemütlichen Atmosphäre. Es findet vom 4. bis 19. Juli statt und verbindet Schaustellerbetriebe, Marktstände und typische Volksfestspezialitäten direkt neben dem Biergarten im Hirschgarten. Damit müsstest du eigentlich kommen mit deinem Ladekabel.
1: Das könnte ich vielleicht gerade noch schaffen, aber vielleicht schafft er Schägi das auch. Merkst du, was da

0: Der Schoggi. Und ich möchte jetzt einfach eins machen, was ich wahrscheinlich gar nicht hinkriege. Ich würde gerne so eine Zusammenfassung machen, wo wir diese Woche überall waren, was wir alles getan haben. Wissen du noch von gestern unser Fischerfest in Unterschleißheim? Ich glaube, ich habe gestern einen Bürgermeister in Deutschland unsterblich gemacht. Ich habe nämlich dem Christoph Böck, dem Bürgermeister von Unterschleißheim, den ersten Bürgermeister von Unterschleißheim, gesagt, ein Spaß, er soll ja mal das Wassel anders anzapfen für alle anderen, nämlich nicht den Schlägel normal in die Hand nehmen, sondern mit der unteren Plattform des Holzschlägels. Und er hat das mit einem Schlag perfekt gemacht und hat noch einen kurz zum Sichern dazugegeben. Könnt ihr aber auch in Social Media anschauen und du schaust, glaube ich, gerade, was er Likes drauf hat. Wie viel hat er drauf?
1: Also in TikTok hat er 30.835 Likes drauf. Also. Das bedeutet, er hat es gut gemacht.
0: Er wird unsterblich. Es hat noch keiner vor ihm gemacht. Kein Bürgermeister Deutschlands hat das vorher geschafft.
1: Aber ich habe noch einen kurzen Bericht über das Fischerfest. Gestern hat das 46. Fischerfest am Unterschleißheimer See wieder für volle Bänke und beste Laune gesorgt. Bürgermeister Christoph Böck hat um 11 Uhr den Bieranstich übernommen, 2 Schläge hat er gebraucht und ab da lief's rund. Steckerlfisch, Mankerl, Kuchen, Augustiner vom Fass, Grillgut vom Metzgerei Stadler und die Stadtkapelle unter Schleißheim als musikalisches Highlight. Und für die Kids gab's Hüpfburg und natürlich Eis. Die Stadtkapelle unter Schleißheim sorgte den ganzen Tag für gute Unterhaltung und abends für beste Partystimmung. Ein rundum gelungenes Fischerfest in Unterschleißheim, perfekt organisiert vom Fischereiverein Unterschleißheim. Wir sagen Danke, dass wir auch mit dabei sein durften.
0: Magst du mal weltweit das beste Liedchen? Mhm. Das beste aller Zeiten.
1: Bestes das überhaupt.

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0: Gespenster. Da merkt man, wie alt man ist. Wenn man auf einem Festival ist, eine Band dieses Lied spielt und ich errate, wie es heißt. Das ist, glaube ich, aus die, keine Ahnung, 70er.
1: Und ganz liebe Grüße gehen mit diesem Little an Angelika und Kali, weil das ist, glaube ich, genau an Kali.
0: Kann der gut sein. Kann der gut sein. Ja, das ist das Lied von einem jeden, der ein bisschen erwachsen ist.
1: Ich habe einen Schülerwitz von der Erika gekriegt. Der Lehrer sagt, alle, die glauben, ein Idiot zu sein, stehen jetzt bitte auf. Keiner steht auf. Nach einer Weile steht dann die kleine Lisa auf, fragt der Lehrer, was machst denn du da? Sagt sie, sie tun mir leid, sie, dass sie als Einziger stehen. Oh. Apropos, in 4 Wochen, dann sind endlich Sommerferien. Dieses Jahr vom 3.8. bis 14.9.

0: unser eigentlich unsterblicher Falco. Mhm. Brillant, brutal. Aus dem Film Helden von heute, vom 84 war das. 84, brutal, gell?
1: Da war die Welt noch in Ordnung, oder?
0: Ja, genau.
1: Heute ist der 186. Tag im Jahr 2026. Es bleiben noch 179 Tage bis Jahresende. Und die Wiesn 2026 startet in 76 Tagen. Und der Wiesnkanton wird euch heute präsentiert vom Heidi the Coaster. Schnell, bunt und kurvig. Das ist Heidi the Coaster. Gerade weil die Bahn nicht besonders hoch ist, wirken die Drehungen und Kurven umso intensiver. Probiert sie einfach zur Wiesnzeit aus. Mit viel Glück gewinnt sie auch eine Freikarte zur Wiesnzeit. Und apropos Wiesn, auf der Wiesn wird schon fleißig aufgebaut. Der Löwenbräuturm steht bereits seit Donnerstag und bald brüllt der Löwe. Einige große Zelte stehen auch schon bereits mit Planen. Und wir sind morgen unterwegs und versorgen euch mit aktuellen Fotos.
0: Wir haben morgen unseren Praktikanten, den Isaac, dabei und der wird das sicherlich noch viel besser machen wie wir, weil die jungen Leute, die haben das richtig gut drauf. Und jetzt könnt ihr sehen, ihr hört mich nicht ganz so gut, weil ich den Kopf nach links drehe, wo unser Bildschirm von Wiesn TV ist, über die Wiesn und da sieht man die ganzen Bierzelte, wie es aufgebaut werden und alles. Ist sehr, sehr, sehr schön.
1: Also ich muss nochmal ein großes Kompliment aussprechen, die haben erst am Montag angefangen mit dem Aufbau und schaut jetzt einmal in die Kamera, wie viele Zelte schon stehen, also echt der Hammer. Liebe Grüße an die Firma Plätschacher.
0: Auf unserer Seite zu finden unter Wiesn 2026.

0: Soll ich aber sagen, wir brauchen nie mehr arbeiten. Ich habe eine Geschäftsidee, die ist so der Hammer.
1: Ui, erzähl.
0: Ist ganz einfach. Wir vermieten jetzt im Kino Katzen.
2: Miau.
0: Ja, nein, am Eingang, weißt du, wir vermieten an die ganzen Kids, die Katzen wollen und keine Katzen nicht haben, vermieten wir eine Katze, dann können die in den Film reingehen und können wir an dem die Katze auf den Schoß legen und die streicheln.
1: Das ist doch schön für die Katzen.
0: Ja, das ist schön für die Kids.
1: So, aber ich habe auch eine witzige Idee. Der Robert hat mir die geschickt.
0: Du bist ja witzig.
1: Meine Frau und ich haben jetzt eine neue Methode, um einen Streit zu beenden. Wir werfen eine Münze. Bei Kopf hat sie recht und bei Zahl entschuldige ich mich.

0: Soll ich dir mal eine Wahrheit sagen, eine traurige Wahrheit?
1: Mhm.
0: Du, wenn du auf der Wiesn ein halbes Händel bestellst, dann teilst du dir ja automatisch das Essen mit einem Fremden.
1: Stimmt.
0: Ein halbes Händel. Irgendein anderer hat das
1: irgendein,
0: andere.
1: Irgendein anderer hat das andere.
0: Total, ist schon,
1: ja.
0: Schon traurige Wahrheit.
1: Mhm. Ganz liebe Grüße gehen bei dieser Gelegenheit an Manu und Michael. Die grüßen uns im Studio und wir wünschen euch vieren, quasi mit Sabine und Heinz, heute wieder einen schönen, tollen kulinarischen Abend.
0: Die
1: schön, dass ihr vier zuhört.
0: Die könnten eigentlich zusammenziehen.
1: Na, die treffen sie immer am Sonntagabend zum Essen. Recht habt's.
0: Und wir sind nie dabei.

Für alle Geburtstagskinder am 5.7. Heute gehört euch die Bühne des Sommers. Die Sonne meint es gut mit euch. Die Welt wirkt ein kleines bisschen heller und ihr seid der Grund dafür. Möge euer neues Lebensjahr genauso warm, lebendig und überraschend schön werden wie ein perfekter Julitag. Happy Birthday und feiert euch ordentlich. Und heute Geburtstag haben Martina, Monika, Malgorzata, Jana, Sabine und Monique und bei den Burschen der Max, Kai, Kenny, Christian, Thomas, Valentino und der Tom. Und bei den Berühmtheiten hat heute die Margot Hellwig Geburtstag. Das ist die Volksmusiksängerin, die feiert heute ihren 85. Geburtstag. Und übrigens, wir sollten statt Geburtstag Level Up sagen. Wenn jemand Level 85 ist, klingt es viel cooler, als einfach nur alt zu sein.

0: Weißt du, was ich überhaupt nicht verstehe? Diese sogenannten Off-On-Beziehungen, also so Pärchen, die wo auseinandergingen, wieder zusammengingen und die sind in einer Tour. Du, selbst eine anständige SIM-Karte vom Handy sperrt sie automatisch nach 3 Versuchen.
1: Oder wenn man das falsche Passwort eingibt,
0: ja. Eben, aber eine On-Off, wenn ich das schon hier einmal durch.
1: Du bist aber hart. Hallo,
0: ja, sei vorsichtig.
1: Junger Mann, hallo. Der Konrad schreibt mir gerade eine WhatsApp. Er lauscht unserem Frühstücksradio und nebenbei lässt er den Wiesentv, die Webcam laufen. Und er hat gerade entdeckt, dass der Paulaner-Turm natürlich auch schon steht. Gut erkannt, Konrad, hätten wir auch noch durchgesagt. Also es steht der Löwenbräuturm und der Paulaner-Turm und diverse Zelte. Mehr morgen, wenn wir live dort sind.
0: Weißt du, was man nicht lernen kann?
1: Wo ist denn?
0: Sag er dir.

0: Kannst nicht lernen, Macho, Macho.
1: Ja, das kann man nicht lernen, das stimmt.
0: Nein, das kann man nicht. Soll ich dir sagen, was Arbeitskollegen sind? Wir Arbeitskollegen sind wie Lichterketten, weißt du warum? Die hängen zusammen, die Hälfte funktioniert nicht und manche Leuchten sind gar nicht so hell wie die anderen.
1: Du, habe ich da letztes Mal auch den Spruch gehabt. Du bist die hellste Leuchte unter den defekten Glühbirnen. Mehr Kompliment geht bei vielen einfach nicht. Ja, der passt auch dazu. Ich habe noch einen schönen Veranstaltungstipp. Vorfreude auf die Jakobiduld am Maria-Hülf-Platz. Nachbarschaftlich, gemütlich, traditionell. Die Auerduld 2026 bringt auch im Sommer wieder Marktstände, Raritäten und Fahrgeschäfte auf dem Maria-Hülf-Platz im Stadtteil Au. Termin ist vom 25. Juli bis 2. August. Also schon mal im Kalender eintragen.
0: Es ist schon wieder Duld. Wir waren doch gerade
1: erst. Die Jakobiduld kommt
0: ja,
1: jetzt.
0: Ja, Wahnsinn.

0: Ich will vor allen Dingen jetzt was Mittagessen.
1: Oh, jetzt hat er wieder Hunger.
0: Ich habe immer Hunger.
1: Aber heute kann man mal ein Schweiners mit Burgisknädel essen, oder?
0: Ja, das ist mir ganz egal. Wir essen ein Schweiners.
1: Mit Burgis.
0: Schwein. Mit Schwein.
1: Mit Burgis. Ich habe noch einen Veranstaltungstipp. Nächste Woche Samstag, der 11.7. um Punkt 12 Uhr, wird der Alpenglühn-Trachtenquant-Store wieder in der Pestalozzi-Straße 14 im Glockenbachviertel eröffnet. Schaut's vorbei, holt euch ein nettes Dirndl und eine fesche Lederhosen. Der Kochalboy ist bald und Wiesen ist ja auch schon bald.
0: Wir sind natürlich auch da.

0: So, und jetzt eine Mitteilung an alle da draußen, die es noch nicht mitgekriegt haben, dass wir eine Patenschaft am Riesenrad in München im Werksviertel Mitte haben. 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

0: Ich wäre auch gern Millionär.
1: Wer nicht?
0: Ja, genau. Der Roland hat gerade geschrieben, wie wir das meinen mit dem Wiesenrad, Riesenrad reden, Ratsch habe ich gesagt, nicht Ratsch. Reden. Und es ist so, wenn einer eine Geschichte hat. Und wenn es jetzt ihr bloß eine Scheidung hinter euch habt, ist mir das
1: nein,
0: auch
1: nein, wir sind der Sender ohne schlechte Nachrichten.
0: Eine Scheidung also nur positive Sachen. Sein. Scheidung kann durchaus was Gutes sein.
1: Nein, weil du bist kein Millionär mehr.
0: Dann ist man kein Millionär mehr, genau.
1: Also nur schöne Geschichten, interessante Geschichten.
0: Also hast du noch eine schöne
1: Geschichte? Ja, der Markus hat mir gerade geschrieben, erst wenn man mit einer Freundin zusammenzieht, erkennt man die kleinen Macken. Meine zum Beispiel lagert Gemüse in meinem Bierfach.
0: Das ist eine Frechheit, ist das. Mhm. Da sind wir wieder bei der Scheidung, siehst du das? Ich würde euch gern eines meiner Lieblingslieder vorspielen. Ich habe gelebt von Ralf Siegel und es ist, ich glaube, sein schönstes Lied, das er jemals geschrieben hat, für mich zumindest. Es ist ein bisschen ruhiger, horcht es euch hoch, vielleicht gefällt es euch auch so gut bei mir.
1: Und ganz liebe Grüße gehen an Paul.

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0: Unser Ralf Siegel mit dem Lied Ich hab gelebt. Und er lebt immer noch und er ist in Marbella und hat eine Bar eröffnet. Ich finde es genial, was der alles macht. Und nebenbei schreibt er so in 3 Minuten einen Hit, unvorstellbar.
1: Und da passt eigentlich ein schöner Spruch zu diesem Lied. Wer die Gegenwart genießt, hat in Zukunft eine wundervolle Vergangenheit. Und da sage ich nur dazu, alles hat seine Zeit. Danke, lieber Arnaldo, für den schönen Spruch, den er uns letztlich am Gardasee geschenkt hat. In diesem Sinne wünschen wir euch einen wunderschönen Sonntag. Wir haben Feierabend.
0: Feierabend ist gut.
1: Feierabend ist gut.
0: Ich habe nicht nur Feierabend, ich habe Hunger.
1: Hunger! Mein Bub hat Hunger.
0: Und nun?
1: Und nun sage ich Servus, mach's gut.

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